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1: Nach Unfall in Bozen mit kleinem Mädchen weitere Ermittlungen. Region Gabriele Morandel tritt als Generalsekretärin zurück. Und heute zunächst Hochnebel, später lockert's auf. Ich bin Marlies Winkler, guten Morgen.
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1: In Bozen laufen nach dem tödlichen Unfall mit dem kleinen Mädchen weitere Ermittlungen. Die Polizei hat den Kleintransporter samt Inhalt sequestriert. Nach dem Unfall haben die Polizisten vor Ort schon erste Tests mit dem Fahrzeug gemacht. Dabei soll herausgekommen sein, dass der Kleinlaster im Rückwärtsgang nicht gepiept hat, was bei solchen Transportern sonst ja üblich ist. Die Polizei überprüft zudem noch alle Aufnahmen der Videokameras der Umgebung. Auf einigen ist der Unfall nur zum Teil zu sehen. An der Unfallstelle vor dem Walter Back haben einige Kerzen und Blumen niedergelegt für das Mädchen. Es ist gestern Vormittag vom Kleinlaster angefahren und tödlich verletzt worden. Gabriele Morandel tritt von ihrem Posten als Generalsekretärin in der Region zurück. Morandel ist ja gleichzeitig die

0: Sie verspricht ihren Kunden einen Rabatt von 100 Euro pro Jahr, sowohl auf die Strom- als auch auf die Gasrechnung. Italienweit betrifft das 9 Millionen Menschen. Bei uns in Südtirol beziehen nur wenige ihren Strom bei Eni. Kritik an diesem Rabatt kommt von mehreren Mitbewerbern. Die Firmen Enel und A2A sagen, ihre eigenen Angebote seien trotzdem noch günstiger. So viel würden die Eni-Kunden also gar nicht sparen. Bei teils gewaltsamen Schülerprotesten in Frankreich sind 440 Menschen festgenommen worden, vor allem Minderjährige. Außerdem wurden 31 Menschen verletzt. Schon letzte Woche hatten die Proteste in Paris begonnen und sich dann auf andere Landesteile ausgeweitet. Gestern waren über 300 Schulen betroffen, 45 waren blockiert. Die Schüler protestieren gegen den schlechten Zustand der Schulgebäude, zu wenig Lehrpersonen und mangelhafte psychosoziale Betreuung. Alle, die heute vorhaben, mit dem Bus zu fahren, müssen mit Ausfällen rechnen. Seit Mitternacht streikt das Personal der Sassa-Busse. Der Streik dauert 24 Stunden lang. Betroffen sind alle Sassa-Linien und zwar in Bozen und Umgebung, Sarntal, Meran und Umgebung, Passaiertal und im Unterland. Die Fahrten jetzt in der Früh bis um 9 Uhr und später zwischen 12 und 15 Uhr werden aber garantiert. Und alle Linien, die starten, fahren auch bis zur Endstation.
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0: Auch heute starten wir mit Hochnebel in den Tag. Die halten sich den Vormittag über, dann lockert es langsam auf und am Nachmittag kommt dann bei einigen von uns wieder die Sonne zum Vorschein. Die Temperaturen bleiben heute überdurchschnittlich warm für die Jahreszeit mit Höchstwerten von 23 bis 26 Grad. Jetzt in der Früh messen wir 14 Grad in Franzensfeste, 15 in Naturns, in Welschnofen 11, 12 in Doblach und 10 Grad in Wolkenstein.
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7: Morandell tritt als Generalsekretär in der Region zurück. Weitere Ermittlungen nach Unfall mit kleinem Mädchen in Bozen. Und heute gibt's zuerst Hochnebel, später lockert's auf. Ich bin Marlies Winkler, guten Morgen.
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7: Die Generalsekretärin der Region, Gabriele Morandell, räumt ihren Posten. Das Amt sollte eigentlich ein unpolitisches sein. Manche sehen aber eine Unvereinbarkeit mit ihrer anderen Funktion. Florian Scheringer.
9: Ja, Morandell ist nämlich nicht nur Generalsekretärin der Region, sondern gleichzeitig die Vorsitzende der sozialen Mitte in der SVP, eine politische Funktion. In dieser Rolle hat Morandell in letzter Zeit immer wieder die Landesregierung kritisiert. Vor allem den italienischen Koalitionspartner Fratelli d'Italia, aber auch ihre eigene Partei, die SVP. Und diese Doppelfunktion passt für einige nicht zusammen. Landeshauptmann Kompatscher und sein Stellvertreter Galateo sehen eine Unvereinbarkeit. Den Posten als Generalsekretärin der Region gibt Gabriele Morandell jetzt auf. Wer das Amt von ihr übernimmt, das weiß man noch nicht.
7: In Bozen laufen die Ermittlungen weiter nach dem tödlichen Unfall mit der kleinen Jamila. Die Polizei überprüft nun alle Aufnahmen der Videokameras der Umgebung. Zudem hat die Polizei den Kleintransporter samt Inhalt sequestriert. Gestern gab es vor Ort schon erste Tests mit dem Fahrzeug. Dabei soll herausgekommen sein, dass der Kleinlaster im Rückwärtsgang nicht gepiept hat, was bei solchen Transportern sonst ja üblich ist. Der Kleinlaster hat das Mädchen gestern Vormittag angefahren, als es mit seiner Mutter vor dem Walterpark auf den Bus gewartet hat. Das Mädchen stammt aus einer Familie aus Bangladesch und wäre im Dezember 4 Jahre alt geworden. An der Unfallstelle vor dem Walterpark haben einige Kerzen und Blumen niedergelegt. Die Firma Eni legt noch einmal nach. Nach dem Preisdeckel für Benzin und Diesel soll nun auch Strom und Gas weniger kosten. Eni verspricht seinen Kunden einen Rabatt von 100 Euro.

0: In diesen Tagen hunderte Schülerinnen und Schüler auf die Straße. Sie sind unzufrieden mit dem Zustand der Schulgebäude. Außerdem gäbe es zu wenig Lehrpersonen und die psychosoziale Betreuung sei mangelhaft. Die Proteste sind teilweise ausgeartet, waren gewaltsam. 440 Menschen, vor allem Minderjährige, wurden festgenommen. Außerdem sind 31 Menschen verletzt worden. Schon letzte Woche hatten die Proteste in Paris begonnen und sich dann auf andere Landesteile ausgeweitet. Bei den Bussen in Südtirol kann es heute zu Ausfällen kommen. Das Personal der Sasa streikt und zwar bis heute um Mitternacht. Betroffen sind alle Sasa-Linien und zwar in Bozen und Umgebung, Sarntal, Meran und Umgebung, Passaiertal und im Unterland. Die Fahrten jetzt in der Früh bis um 9 Uhr und später zwischen 12 und 15 Uhr werden aber garantiert und alle Linien, die starten, fahren auch bis zur Endstation. Ja, und Hochnebel halten sich auch heute über Südtirol, wo die Sonne die besten Chancen hat. Hören Sie gleich.
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0: Heute starten wir wieder mit Hochnebel in den Tag. Die Chancen, dass später die Sonne durchkommt, stehen 50-50. Im Finchgau und im Bustertal tut sich die Sonne etwas leichter durchzukommen, aber im Etschtal, da könnte es heute auch wieder bewölkt bleiben. Dazu wird es aber noch einmal spätsommerlich warm, bei Höchstwerten von 23 bis 26 Grad. Jetzt in der Früh messen wir bei Ihnen in Algund 17 Grad, 14 Grad am Ritten, 12 im Flersch und in Terenten 13 Grad.
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10: Guten Morgen, wünscht Deborah Gardner aus der Landesverkehrsmeldezentrale. Brenner Startstraße. Bei Steg gilt eine Einbahnregelung von 9 bis 16.30 Uhr wegen der Aufstellung neuer Steinschlagnetze. Und bei Klausen gilt eine Einbahnregelung von 8 bis 17 Uhr wegen Arbeiten. Die Landesstraße Pfunders bei Niederfintel ist von 8.15 Uhr bis 11.15 Uhr wegen Montage eines Baukranes gesperrt. Die Umleitung ist ausgeschildert. Die Landesstraße Elm bei Elm ist von 7 bis 17 Uhr wegen Asphaltierungsarbeiten gesperrt. Wegen eines 24-stündigen Streiks kann es bei den Bussen der Sasa zu Ausfällen und Verspätungen kommen. Die Mindestdienste von 6 bis 9 Uhr und von 12 bis 15 Uhr sind gewährleistet. Allen unterwegs eine gute und sichere Fahrt.
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11: Am letzten Septembertag. Guten Morgen im Südtirolischen und darüber hinaus. Ich bin Alexander Lanz, Ihr Begleiter im Muntermacher.

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1: Als erstes war sie dran, Melissa Naschelweng, wenn ich den Teufel brauch, hat sie uns gesungen. Die Temperatur derzeit im Pfalzen plus 13 Grad und in diesem Moment oder in diesen Minuten Sonnenaufgang in Südtirolerischen und drüber hinaus. 10 Minuten nach 7. Was für Momente, was für Minuten.

14 Minuten am heutigen Mittwoch, am Wochenteilertag. Ganz genau hier auf Radio 2000.

0: Interessanter Spruch des heutigen Tages von Heidi Kabel kommend. Die liebe Heidi, die einmal sagte, flirtende Ehemänner am Strand sind keine Gefahr, denn sie schaffen es nicht lange, den Bauch einzuziehen. Upsla, ja. 9 Minuten vor 8:30, schlanke Natur, Kollege Roland Dienerbichler.
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0: Bei eventuellen Fragen sind wir gerne da für Sie.
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0: An Werktagen zu Bürozeiten. Jetzt so eine Art musikalischer Popeye aus Spinatreklame, oder? Bernhard Brink, stärker als die Ewigkeit. 7:23 Uhr.

0: Und der Mann mit seinen Mannen aus Kastlot ebenso da. Einen guten Morgen.
1: Ja, Morgenstund, Tag Gold im Mond. Da ist ein Abendreher für die Kastloter Spatzen. Ich wünsche allen Zuhörern von Radio 2000 alles, alles Gute und viel Spaß und Freude mit der wunderschönen Musik.
0: Vielen Dank. Jetzt hören einige sagen, Morgenstund hat Gold im Mund oder Morgenstund hat ein Sängele im Mund. Naja, mit vollem Munde spricht man nicht. Wer das tut, ist ein Bösewicht. 4 Minuten vorher wacht.

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es ist wieder ungewohnt fein als in den vergangenen Tagen. Es hat ein bisschen aufgewärmt, würde ich sagen. Zu Tagesbeginn heute liegt über vielen Dälern noch Hochnebel, der sich am Vormittag lichtet und der Sonne Platz macht. Die Temperaturen bleiben überdurchschnittlich mit Höchstwerten von 23 bis 26 Grad. Das Wetter dann morgen am Donnerstag, da wird es zeitweise sonnig. In vielen Tälern gibt es zunächst Hochnebel. Um den Tagesverlauf ziehen einige ausgedehnte Wolkenfelder durch. Der Freitag bringt eine Mischung aus Sonne und Wolken. Am Samstag überwiegt im Süden der Sonnenschein. In den nordwestlichen Landesteilen tauchen im Laufe des Tages dichtere Wolken auf. Am Sonntag wird es überwiegend sonnig mit ein paar harmlosen Wolken. Für die Jahreszeit bleibt es weiterhin zu warm. Also entweder zu kalt und dann wieder zu warm. Da braucht man einen guten Kreislauf, würde ich sagen, oder? Um das Ganze richtig im Kreise zu bewegen. 8 Minuten nach 7:30.

zu uns gesungen, Annabel Anderson, du bist mein Ideal. Jetzt geht es ein bisschen zurück in die gute alte Zeit, das waren sie noch, denn ja, Sportcenter und dergleichen mehr, Alpenfriedenburben, damals waren es noch die Burben, mittlerweile die Mander, naja, Happy Song, fröhliche Musik, so ist es richtig.

0: 7 Uhr und 44 Minuten.
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0: So schön ist doch nur Südtirol. Für heute ist wieder ein 24-stündiger SASA-Streik angekündigt. Die Mindestdienste sind garantiert, für die Politik eventuell ab und zu auch in die Glaskugel schauen, oder?
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0: Für den heutigen Mittwoch wieder ein geeigneter Tag, viel Arbeit zu leisten oder sportlichen Aktivitäten nachzugehen. Stier, keine Angst vor Tricks. Kommt man Ihnen jetzt entgegen, dürfen Sie ein Angebot gerne annehmen. Zwillinge, teilen Sie Ihre Wünsche offen mit. Man erwartet nicht, dass Sie sich unter Wert verkaufen. Krebs, ärgern Sie sich nicht, wenn Sie aufgehalten werden. Ein Austausch mit allen Beteiligten wird auch Vorteile haben. Löwe, im Alleingang kommen Sie nicht weit. Die Zusammenarbeit könnte mal wieder belebt werden. Jungfrau, nehmen Sie etwas mehr Rücksicht auf andere. Ihr Entgegenkommen baut die Freundschaft aus. Waage, auch wenn es danach aussieht, als ob Ihre Pläne aufgehen, lassen Sie keine Frage offen. Skorpion, jetzt gilt es, nicht unnötig Zeit zu verlieren. Prüfen Sie, welche Vorhaben Sie abschließen können. Schütze, Sie brauchen nicht gleich an sich zu zweifeln, nur weil einmal jemand ein bisschen mehr von Ihnen erwartet. Steinbock, achten Sie, so gut es geht, auf die Grenzen anderer. Manch einer nimmt heute alles ganz genau. Wassermann, zu viel Vertrauen kann auch mal schaden. Teilen Sie Ihre Pläne also nicht jedem mit. Fische, man akzeptiert Ihren Standpunkt, auch wenn man nicht in allen Punkten Ihrer Ansicht ist.
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Der 30. September heute, internationaler Übersetzertag. Der Tag wird am Gedenktag von Hieronymus oder für Hieronymus gefeiert. Der Kirchenvater übersetzt das Alte Testament vom Hebräischen ins Lateinische und gilt als Schutzheiliger der Übersetzer, orientierte sich an den Urtexten und schuf bis heute für die katholische Kirche verbindliche Vulgata. Eingeführt wurde der Tag 1991 von der Fédération Internationale des Traducteurs, eine Art Dachverband für Dolmetscher und Übersetzerverbände in mehr als 100 Ländern. Also heute der internationale Übersetzertag. 4 Minuten fehlen uns auf 8 Uhr in Richtung Nachrichten.

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1: Es ist 8 Uhr.
2: Gemeinnütziger Mietwohnbau, Landesrätin Meier zufrieden. Trauer in Bozen um kleine Jamila, weitere Ermittlungen. Und es gibt wieder Hochnebel, später lockert's auf. Ich bin Marlies Winkler, guten Morgen.
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2: Wohnbaulandesrätin Uli Meier ist zufrieden damit, wie es beim gemeinnützigen Mietwohnbau läuft. Bis Ende August konnten sich Interessierte dafür melden. Insgesamt haben sich 17 öffentliche und gemeinnützige Träger gemeldet. Wenn alle Anträge angenommen werden, könnten so 150 neue Mietwohnungen zur Verfügung stehen. Es handelt sich dabei nicht nur um Neubauten, sondern der Großteil der eingereichten Projekte wären Sanierungen. Der gemeinnützige Mietwohnbau ist Teil der Wohnreform von Uli Meier und sieht Mietwohnungen zu erschwinglicheren Preisen vor. Der Mietpreis muss dabei mindestens 5% unter dem Landesmietzins liegen. Heute liegen in Bozen Kerzen und Blumen vor dem Walterpark nach dem tödlichen Unfall mit der kleinen Jamila. Die Polizei ermittelt indes weiter. Sie überprüft nun alle Aufnahmen der Videokameras der Umgebung. Zudem hat die Polizei den Kleintransporter samt Inhalt sequestriert. Bei Tests vor Ort soll herausgekommen sein, dass der Kleinlaster im Rückwärtsgang nicht gebiepst hat, was bei solchen Transportern sonst ja üblich ist. Der Fahrer soll erst in ein paar Tagen vernommen werden. Er steht noch unter Schock. Er hat das Mädchen gestern Vormittag angefahren, als es mit seiner Mutter vor dem Walterpark auf den Bus gewartet hat. Das Mädchen stammt aus einer Familie aus Bangladesch und wäre im Dezember 4 Jahre alt geworden. In Polen sind zwei Flughäfen aus Sicherheitsgründen vorübergehend geschlossen worden. Grund dafür sind russische Angriffe auf die Ukraine nahe der Grenze zu Polen. Einer der beiden geschlossenen Flughäfen ist das Drehkreuz für Militärhilfe an die Ukraine. Polnisches Staatsgebiet wurde bei den Angriffen nicht getroffen. Das Land rechnet aber schon lange mit einem direkten russischen Angriff. Die Risiken und Gefahren von künstlicher Intelligenz beschäftigen uns weiter. Erst vor wenigen Wochen haben Chefs großer Tech-Firmen gewarnt, dass KI schon bald eine Gefahr für die Menschheit darstellen könnte. Trotz dieser Warnungen ist US-Präsident Trump weiter gegen eine Regulierung von KI. Die Unternehmen sollten sich selbst kontrollieren, sagte Trump bei einem Treffen mit Branchenvertretern. Tina Eck berichtet aus den USA.
4: Wer in diesem Rennen der Superintelligenz nicht ganz vorne mitmischt und gewinnt, wird abgehängt durch China. Womöglich. Daher soll die KI in den USA weiter vorangepeitscht werden. Die klugen Chefs der KI-Firmen würden schon aufpassen, dass dabei nichts in die Hose geht, da ist Trump zuversichtlich. Bei dem Treffen der Hightech-Spitzen im Weißen Haus wurden demnach robuste interne Kontrollen beschlossen. Die von Trump nun so benannte Superintelligenz birgt große Risiken, aber das Potenzial, so Trump, sei historisch einmalig.
2: Bozen will eine lebendigere Stadt werden. Dazu sollen vor allem Veranstaltungen beitragen. Allein heuer finden mehr als 160 Events in Bozen statt. Letztes Jahr waren es nur 70. Die Zahl der Genehmigungen hat sich mehr als verdoppelt. Bürgermeister Corarati sagt, dass man diesen Trend fortsetzen müsste, damit die Straßenplätze und Parks in Bozen belebt werden. Das stärke das Gemeinschaftsgefühl und auch die Sicherheit, sagt der Bürgermeister. Und auch heute gibt es wieder Hochnebel, wo die Sonne durchkommen könnte. Hören Sie gleich.
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2: Über Südtirol gibt es wieder Hochnebel, aber die Wolkendecke lichtet sich schon etwas. Etwa im Unterland, im Ulpental, da kommt die Sonne schon etwas durch und auch im restlichen Land sollen die Hochnebel jetzt am Vormittag auflockern und am Nachmittag soll verbreitet die Sonne scheinen. Bis zu 26 Grad bekommen wir heute wieder und wir sind schon gut dahin unterwegs. Es hat bereits 16 Grad in Gargazon, 14 in Neumarkt, 13 in Gossensass und 12 Grad messen wir in Doblach.
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4: Guten Morgen, wünscht Daniel Hofer aus der Landesverkehrsmeldezentrale. Rechnen Sie auf Südtirols Hauptstraßen und auf den Stadtzufahrten mit Verzögerungen und Wartezeiten im Berufsverkehr. Vor allem auf den Stadtzufahrten vom Bozen, vom Überetsch und von Leifers kommend. Zu Verzögerungen wegen Arbeiten kommt es immer wieder auf der Passeira Staatsstraße bei Saldaus, auf der Jaufenbachstraße zwischen dem Pass und Kalch, auf der Staatsstraße Klausen-Pontives bei Klausen, auf der Bustertaler Staatsstraße abschnittsweise zwischen Mühlbach und Kienz und auf der Gardertaler Staatsstraße bei Zwischenwasser. Wegen eines 24-stündigen Streiks kann es bei den Bussen der Sassa zu Ausfällen und Verspätungen kommen. Die Mindestdienste sind noch bis 9 und dann von 12 bis 15 Uhr gewährleistet. Gute und sichere Fahrt!
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6: Einen schönen guten Morgen. Die Sonne kommt raus, haben wir gehört im Wetterbericht am Mittwoch.

Chevalier, Hula Baloo, was damit gemeint ist, weiß die Welt bis heute nicht, oder? Jetzt geht es um einiges an Jahrzehnten zurück, da sind wir eher schlauer geworden damals mit Boney M. und

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Das Südener Kinderdorf blickt auf 70 bewegte Jahre zurück, 7 Jahrzehnte, in denen sich das Bild des Zusammenlebens, die Formen der Betreuung und die sozialpädagogische Arbeit grundlegend gewandelt haben. Während das Dorf am Stadtrand von Brixen heute noch fast so aussieht wie in den 1950er Jahren, haben sich die Strukturen, Leitlinien und Arbeitsweisen tiefgreifend verändert. Das Südener Kinderdorf feiert dieses Jahr 70-jähriges Bestehen, und zwar am kommenden Samstag, da geht's los ab 10 Uhr. Ein Meilenstein, der nicht nur die Geschichte einer Einrichtung, sondern auch die Geschichte unzähliger Kinder und Jugendlicher erzählt, die hier ein vorübergehendes Zuhause, Geborgenheit und neue Perspektiven fanden. Da wird Folgendes mitgeteilt: Anlässlich dieses besonderen Jubiläums laden wir alle ehemaligen Bewohner, Bewohnerinnen und Mitarbeiter, Mitarbeiterinnen herzlich ein, am kommenden Samstag, 3. Oktober, mit uns zu feiern. Gemeinsam möchten wir auf 7 Jahrzehnte zurückblicken, Erinnerungen teilen und die Zukunft gestalten.

Vanessa Mai, ach, wie ungeschickt in die Liebe hineingefallen. Hit, ja, Hit der Stunde, so eben verklungen ihr neuestes Werk. Jetzt auf besonderem Wunsch, Nick B. und Gloria. Ich glaube, das müsste sein erster großer Erfolgsknaller gewesen sein. Schon einiges Jahr her mittlerweile.

Das Wetter. Tja, zu Tagesbeginn liegt über vielen Tälern Hochnebel, der sich am Vormittag lichtet und der Sonne Platz macht. Die Temperaturen bleiben überdurchschnittlich mit Höchstwerten von 22 bis 26 Grad. Der Donnerstag wird zeitweise sonnig. In vielen Tälern gibt es zunächst Hochnebel und im Tagesverlauf ziehen einige ausgedehnte Wolkenfelder durch. Der Freitag bringt eine Mischung aus Sonne und Wolken. Am Samstag überwiegt im Süden der Sonnenschein, in den nordwestlichen Landesteilen tauchen im Laufe des Tages dichtere Wolken auf. Am Sonntag wird es überwiegend sonnig mit ein paar harmlosen Wolken. Für die Jahreszeit bleibt es allerdings weiterhin zu warm.

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Mittwoch, der 30. September, Sternzeichen Waage. Viktor, Jerome, Urs, Sigmund, Hieronymus, Vicky, Sophie und Tessa. Geschrieben heute die Namen im Kalender. Na, wenn Sie was zum Feiern haben sollten, sonst nicht schamig. Wir wünschen alles Beste. Gigi Anderson jetzt um 9 vor 9.

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1: Die genaue Zeit, 9 Uhr.
2: Probleme bei Schulmensa im Bustertal, Land soll helfen. Gemeinnütziger Mietwohnbau, viel Interesse von Bauträgern. Und die Hochnebel sollten bald auflockern. Ich bin Marlies Winkler, guten Morgen.
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2: Das Bustertal fordert Hilfe vom Land. Es gibt dort nämlich Probleme bei der Schulmensa und bei der Sommerbetreuung. Das ist bei einem Treffen herausgekommen der Familienreferenten der Gemeinden im Bustertal. Gerade bei der Aufsicht hapere es. Würden einige Lehrkräfte, Eltern und Freiwillige sie nicht übernehmen, würde nichts gehen, heißt es. Die Bustertaler Referenten fordern deshalb von der Landesregierung, dass Lehrpersonen die Aufsicht verlässlich übernehmen, ohne dafür Teamstunden opfern zu müssen. Wohnbaulandesrätin Uli Meier zieht eine positive Bilanz beim gemeinnützigen Mietwohnbau. Bis Ende August haben sich 17 öffentliche und gemeinnützige Träger gemeldet und ihre Projekte eingereicht. Wenn alle Anträge angenommen werden, könnten so 150 neue Mietwohnungen zur Verfügung stehen. Es handelt sich dabei nicht nur um Neubauten, sondern der Großteil der eingereichten Projekte wären Sanierungen. Der gemeinnützige Mietwohnbau ist Teil der Wohnreform von Uli Meier und zieht Mietwohnungen zu erschwinglicheren Preisen vor. Der Mietpreis muss dabei mindestens 5% unter dem Landesmietzins liegen. Heute Vormittag gibt es in Europa eine Großrazzia. Sie richtet sich gegen ein internationales Geldwäschenetzwerk und gegen die Rockerbande Hells Angels. Die Ermittlungen gehen von der Staatsanwaltschaft in Duisburg in Deutschland aus. Dort sollen mehrere Bandenmitglieder verhaftet werden. Fiona Reinert aus Deutschland mit den Einzelheiten.
4: Insgesamt werden nach dpa-Informationen 140 Objekte durchsucht. Unter anderem soll es einen großen Polizeieinsatz an der Adresse eines einflussreichen Hells Angels Rockers in Duisburg gegeben haben. Eine Sprecherin der Polizei erklärt, dass sich der Einsatz gegen ein internationales Netzwerk von Geldwäschern richtet und gegen eine kriminelle Vereinigung. Und bei dieser handelt es sich nach dpa-Informationen um die Hells Angels. Mehr als 1000 Einsatzkräfte sind in Deutschland und anderen europäischen Ländern an der Razzia heute Morgen beteiligt.
2: Wir schauen nach Polen. Dort sind zwei Flughäfen aus Sicherheitsgründen vorübergehend geschlossen worden. Grund dafür sind russische Angriffe auf die Ukraine nahe der Grenze zu Polen. Einer der beiden geschlossenen Flughäfen ist das Drehkreuz für Militärhilfe an die Ukraine. Polnisches Staatsgebiet wurde bei den Angriffen nicht getroffen. Das Land rechnet aber schon lange mit einem direkten russischen Angriff. In Bozen ist einiges los. Die Stadt hat sich nämlich zum Ziel gesetzt, lebendiger zu werden. Allein heuer finden mehr als 160 Events in Bozen statt. Letztes Jahr waren es nur 70. Die Zahl der Genehmigungen hat sich mehr als verdoppelt. Bürgermeister Korarati sagt, dass man diesen Trend fortsetzen müsste, damit die Straßenplätze und Parks in Bozen belebt werden. Das stärke das Gemeinschaftsgefühl und auch die Sicherheit, sagt der Bürgermeister. Und heute stehen die Chancen auf Sonne 50-50. Unseren Wetterausblick hören Sie gleich.
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3: Werfen wir als erstes gleich unseren Blick auf die aktuellen Temperaturen. Wir messen 17 Grad in Meran, 12 in St. Martin in Thurn, frische 5 Grad in Sulden und 14 Grad sind es in Kotatsch. Maximal werden es heute noch 18 bis 25 Grad. Im Land verteilt gibt es noch einige Hochnebel über dem Bustertal, etwa im Wipptal, das Burggrafenamt. Strahlend sonnig ist es schon im oberen Finchgau. Auch rund um Bozen lockert sich die Wolkendecke langsam. In den nächsten Stunden sollte es immer mehr auflockern und dann scheint die Sonne in vielen Landesteilen.
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5: Guten Tag, wünscht Barbara Widot aus der Landesverkehrsmeldezentrale. Auf der Bustertaler Staatsstraße zwischen Mühlbach und Kienz abschnittsweise Einbahnregelung bis 16 Uhr wegen Arbeiten. Wegen eines 24-stündigen Streiks kann es nur bei den Bussen der SASA zu Ausfällen und Verspätungen kommen. Die Mindestdienste von 12 bis 15 Uhr sind gewährleistet. Eine sichere Fahrt.
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0: 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Derzeit immer noch schattig das Ganze. Plus 13 Grad in Pfalzen.
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1: Heute ist Mittwoch, der 30. September und an diesem letzten Tag noch ein Tipp für Ihre Küche. Wenn Sie Gemüse auf Vorrat kaufen, nehmen Sie lieber nur so viel, wie Sie auch gut lagern können. Vorräte regelmäßig kontrollieren und ältere Lebensmittel nach vorne stellen, das spart Geld und verhindert, dass gute Lebensmittel vergessen werden.
0: Der Mond, seit jeher unser himmlischer Begleiter mit großem Einfluss auf unser Leben, Gesundheit, Ernährung, Körperpflege, Haushalt und Garten. Besser leben nach dem Mondkalender.

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0: Und hier die gute Nachricht des Tages.
1: China zieht eine Grenze bei KI am Arbeitsplatz. Ein chinesisches Gericht hat laut Berichten ein bemerkenswertes Urteil gefällt. Unternehmen dürfen Beschäftigte nicht einfach entlassen, nur um sie durch günstigere KI-Systeme zu ersetzen. Besonders interessant, der Einsatz neuer Technologien gilt demnach nicht automatisch als unvorhersehbarer äußerer Umstand, mit dem eine Kündigung gerechtfertigt werden kann. Statt Menschen kurzerhand gegen Algorithmen auszutauschen, sollen Unternehmen zunächst prüfen, ob Beschäftigte weitergebildet oder auf anderen Positionen versetzt werden können. Das Urteil könnte damit eine wichtige Frage unserer Zeit berühren. Soll KI den Menschen ersetzen oder ihn unterstützen und von Routinearbeit entlasten? Technischer Fortschritt lässt sich kaum aufhalten, aber vielleicht entscheidet sich unsere Zukunft gerade daran, wem dieser Fortschritt am Ende dient.
2: Eine gute Meldung für Ihre

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1: Es ist 10 Uhr.
2: Nach Teileinsturz Gericht ab morgen wieder voll in Betrieb. Und nach Rücktritt Zukunft von Gabriele Morandell noch ungewiss. Das Wetter, die Hochnebel lockern langsam auf. Ich bin Marlies Winkler, schönen Vormittag.
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2: Ab morgen nimmt das Bozner Landesgericht seine Arbeit wieder vollständig auf. Am neuen Sitz in der Südtiroler Straße gibt es die ersten Strafverhandlungen, auch Zivilverfahren laufen weiter. Nach dem Teileinsturz im Juli waren ja alle nicht dringenden Verfahren ausgesetzt worden. Mit Oktober, eben ab morgen, werden sie nun wieder aufgenommen. Damit konnte der Zeitplan eingehalten werden. Mit dem Umzug der Angestellten hat alles geklappt. Heute werden Techniker sich noch um ein paar letzte Details kümmern im internen Justiz. Netz. Gabriele Morandell räumt ihren Posten als Generalsekretärin der Region. Grund dafür ist eine Unvereinbarkeit mit einer anderen Funktion. Denn Morandell ist gleichzeitig die Vorsitzende der sozialen Mitte in der SVP, eine politische Funktion. In dieser Rolle hat Morandell in letzter Zeit immer wieder die Landesregierung kritisiert, vor allem den italienischen Koalitionspartner Fratelli d'Italia, aber auch ihre eigene Partei, die SVP. Morandell hat sich nun gegen den Posten und für die Politik entschieden.
4: Natürlich, ich könnte ja die Entscheidung treffen, mich politisch nicht mehr zu äußern und die Politik zu lassen. Da war das alles möglich, aber das ist gerade etwas, was mich sehr herausfordert und wo ich dieses Amt da in der sozialen Mitte angenommen habe, ehrenamtlich alles, gell, muss ich sagen. Und wo ich sage, na, mir ist das schon wichtig. Deshalb ist die Entscheidung eigentlich von mir noch gekommen. Also ich sage, na, das ist mir wichtiger.
2: Wie es für Morandell in Zukunft beruflich weitergehen soll, hat sie uns heute noch nicht gesagt. Das Bustertal fordert Hilfe vom Land. Es gibt dort nämlich Probleme bei der Schulmensa. Das ist bei einem Treffen herausgekommen der Familienreferenten der Gemeinden im Bustertal. Gerade bei der Aufsicht hapere es. Würden einige Lehrkräfte, Eltern und Freiwillige sie nicht freiwillig übernehmen, würde nichts gehen. Die Bustertaler Referenten fordern deshalb eine klare Regelung von der Landesregierung. In Europa gibt es heute eine groß angelegte Razzia gegen die Hells Angels. Mehr als 1000 Polizisten sind im Einsatz, viele davon in Deutschland. Die Ermittlungen gehen von der Staatsanwaltschaft in Duisburg aus. Dort sind heute früh bei einem der einflussreichsten Hells Angels Mitglieder zahlreiche Polizisten vorstellig geworden. Es sollen mehrere Haftbefehle geben. Über 100 Wohnungen von Mitgliedern der Rockerbande werden heute durchsucht. Ihnen wird Geldwäsche und die Bildung einer kriminellen Vereinigung vorgeworfen. Neben dem bekannten Nobelpreis werden auch alternative Nobelpreise vergeben. Und dieses Jahr gehen sie alle an Frauen und Organisationen, die von Frauen geführt werden. Sie kämpfen mit ihrer Arbeit gegen herrschende Machtstrukturen. Eine Aktivistin etwa setzt sich dafür ein, dass die künstliche Intelligenz weniger diskriminierend ist gegenüber Frauen und Minderheiten. Die Preise gehen nach Pakistan, Südafrika, Georgien und in die USA. Die Verleihung findet am 1. Dezember in Stockholm statt. Ganz schön langsam lockert es auf. Wie es bei den Temperaturen ausschaut, das hören Sie gleich bei uns.
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2: Im Landverteil gibt es noch einige Hochnebel über dem Bustertal, Wipptal, über dem Burggrafenamt. Strahlend sonnig ist es jetzt schon im oberen Finchgau und rund um Bozen lockert sich die Wolkendecke langsam. In den nächsten Stunden sollte es dann immer mehr auflockern und am Nachmittag sollte dann verbreitet die Sonne scheinen. Unser Blick auf die aktuellen Temperaturen. 18 Grad sind es gerade in Lana, 13 in Corvara, 5 Grad in Sulden und 15 Grad messen wir in Auer.
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1: 10:05, jetzt genau.
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12: Einen schönen Vormittag aus der Landesverkehrsmeldezentrale. Ich spreche Deborah Gartner.
1: Pustertaler Staatsstraße. Zwischen Mühlbach und Kienz gilt abschnittsweise bis 16 Uhr eine Einbahnregelung wegen Mäharbeiten. Rechnen Sie mit Verzögerungen.

Mit Anlauf in die Freiheit hat er uns gesungen, Jens Bogner. Und für die Michi, die uns gerade zuhört, Gianna Nannini und Edoardo Venato, Un'estate Italiana.

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Armut verstehen und sichtbar machen, so lautete der Titel einer Fortbildung, die am vergangenen Freitag in Bozen stattfand. Eine der Referentinnen der Tagung war die preisgekrönte Schweizer Journalistin Sascha Britzko. Sie hat einer 90-minütigen Dokumentation zur Armut in der Schweiz mitgewirkt. Für ihren Vortrag in Bozen hat sie sich die Daten zu Südtirol genauer angesehen und kommt zu folgendem Schluss. In Südtirol ist die Armut eigentlich nicht sichtbar, wenn man etwa in Bozen ist und über die Straßen geht. Aber das Durchschnittseinkommen von 45.000 brutto jährlich pro Haushalt trügt, wie alle Durchschnitte. Wenige hohe Einkommen drücken den Schnitt nach unten. Der eigentliche Meridian liegt bei 33.000 Euro pro Haushalt. Jede dritte Person in Südtirol gibt an, nicht über die Runden zu kommen. Als Beispiel nennt Britzko den Dienstleistungssektor. 15% oder jede sechste Person können sich da nicht viel leisten. Keine Freizeit, keine Hobbys für die Kinder, keinen Urlaub. Wenn man sich das überlegt, das betrifft jede sechste Person, die dazu noch im Vollerwerb arbeitet. Das ist echt krass. Britzko sieht den Unterschied, dass in Südtirol seit 10 Jahren keine Studie mehr zur Armut in Südtirol gemacht wurde, kritisch und erkennt darin Absicht. Ich bin keine Armutsexpertin, aber ich muss angesichts dieser Tatsachen davon ausgehen, dass man die Daten zur Armut in Südtirol nicht kennen will, sonst hätte man eine Studie in Auftrag gegeben. Laut Britzko ist die Schere zwischen Arm und Reich weltweit in den vergangenen Jahren immer weiter aufgegangen. Vor solchen Entwicklungen sei auch Südtirol nicht gefeit. Der Direktor des Arbeitsförderungsinstitutes AFI, Stefan Perini, er spricht von 40.000 armutsgefährdeten Haushalten in Südtirol.

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Michel mit dabei im Vormittagsprogramm. Unsere WhatsApp-Nummer 380-900-8078. Auf meinem Bildschirm steht geschrieben, auf besonderem Wunsch, gerne doch. Die Draufgänger, Cordula Grün.

Ab morgen, 1. Oktober, gilt auch in Südtirol das Recht auf Reparatur für viele Haushaltsgeräte und Mobiltelefone ebenso. Hersteller beschädigter Waren müssen auch nach Ablauf der Gewährleistungsfrist eine Reparatur anbieten. Diese Verpflichtung entfällt nur, wenn eine Reparatur unmöglich ist. Also ab morgen, 1. Oktober, auch in Südtirol Recht auf Reparatur. Also reparieren statt wegwerfen. Jetzt ist er an der Reihe. Oliver Heidt. Wer denn sonst?

0: Entdecken Sie die Kraft des Mondes. 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Wir verraten, für welche Tätigkeiten die entsprechende Mondphase gerade günstig ist.
1: Heute ist Mittwoch, der 30. September und an diesem letzten Tag noch ein Tipp für Ihre Küche. Wenn Sie Gemüse auf Vorrat kaufen, nehmen Sie lieber nur so viel, wie Sie auch gut lagern können. Vorräte regelmäßig kontrollieren und ältere Lebensmittel nach vorne stellen, das spart Geld und verhindert, dass gute Lebensmittel vergessen werden.
0: Der Mond ist seit jeher unser himmlischer Begleiter mit großem Einfluss auf unser Leben, Gesundheit, Ernährung, Körperpflege, Haushalt und Garten. Besser leben nach dem Mondkalender.

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6: Es ist 11 Uhr.
7: Zukunft von Morandell nach Rücktritt noch ungewiss. Ab morgen ist Landesgericht wieder voll im Betrieb. Und die Hochnebel lösen sich nur langsam auf. Ich bin Marlies Winkler, schönen Vormittag.
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7: Gabriele Morandell weiß noch nicht, wie es für sie beruflich weitergehen soll. Ihren Posten als Generalsekretärin der Region in Trient räumt sie auf Wunsch von Landeshauptmann Kompatscher. Der hatte eine Unvereinbarkeit gesehen, weil Morandell nicht nur Generalsekretärin der Region ist, sondern auch Vorsitzende der sozialen Mitte der SVB. Ihren Beamtenjob in Trient, der sei keineswegs politisch, sagt Morandell.
9: Nur scheint es eben, ist es eine politische Situation, dass man mit dieser Rolle und mit Politik nicht zurechtkommt. Und um denen entgegenzuwirken, habe ich eben beschlossen und gesagt, dann suche ich mal eine andere Arbeit.
7: Welche Arbeit das sein wird, wollte sie uns heute noch nicht sagen. Zuletzt ist Morandell aufgefallen, weil sie ihre Partei, die SVB, kritisiert hat und vor allem auch den Koalitionspartner Fratelli d'Italia. Ab morgen nimmt das Bozner Landesgericht seine Arbeit wieder vollständig auf. Am neuen Sitz in der Südtiroler Straße gibt es die ersten Strafverhandlungen. Auch Zivilverfahren laufen weiter. Nach dem Teileinsturz im Juli waren ja alle nicht dringenden Verfahren ausgesetzt worden. Mit Oktober, eben ab morgen, werden sie wieder aufgenommen. Damit konnte der Zeitplan eingehalten werden. Mit dem Umzug der Angestellten hat auch alles geklappt. Heute werden Techniker sich noch um ein paar letzte Details kümmern für das Internet. Justiznetz. Beim Projekt Hürdenbergtunnel, also der Nordumfahrung von Bozen, gibt es langsam Fortschritte. Jetzt liegen zwei konkrete Varianten vor, wo der Tunnel genau verlaufen soll. Der Landtagsabgeordnete Franz Locher von der SVB fordert, dass das Projekt nach 35 Jahren Diskussion jetzt endlich umgesetzt wird. Es sei höchste Zeit, dass sich das Land und die Gemeinde Bozen an einen Tisch setzen und dass es statt Versprechungen jetzt Taten gibt. Der Hürdenbergtunnel würde das Saamtal mit dem Bozner Boden verbinden und damit die Altstadt von viel Verkehr befreien. Wir schauen nach Schweden. Dort werden die alternativen Nobelpreise heuer ausschließlich an Frauen vergeben und an Organisationen, die von Frauen geführt werden. Es seien Frauen, die sich nicht davor scheuen, sich mit Regierungen und mächtigen KI-Konzernen anzulegen. Sigrid Harms berichtet für uns aus Skandinavien.
10: Zu den vier Preisträgerinnen gehört die Menschenrechtsanwältin Jalila Haider, die sich für die Hazara-Minderheit in Pakistan einsetzt. In Georgien geben die Mitglieder der Georgian Young Lawyers Association kostenlose Rechtsberatungen. Im Süden Afrikas kämpfen Kleinbäuerinnen mit ihrem Netzwerk Rural Women's Assembly für die Selbstbestimmung über ihr Land und ihren Körper. Vierte Preisträgerin ist die US-Informatikerin Timnit Gebru, die die Entwicklung von künstlicher Intelligenz gerechter machen will.
7: Die Verleihung findet am 1. Dezember in Stockholm statt. Ja, und die Hochnebel in Südtirol bleiben auch heute noch teils hartnäckig. Alle Wetteraussichten hören Sie gleich bei uns.
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3: Ja, schauen wir gleich auf die aktuellen Temperaturen.

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2: Daniel Hofer begrüßt Sie aus der Landesverkehrsmeldezentrale. Auf Südtirols Hauptstraßen herrscht erhöhtes Verkehrsaufkommen. Kolonnenverkehr und Stau wegen Überlastung gibt es dabei auf der Bustertaler Staatsstraße in Fahrtrichtung Brixen zwischen St. Lorenzen und Kienz und in Fahrtrichtung Innichen zwischen Fintel und Kienz sowie auf der Grüner Staatsstraße talauswärts bei St. Ulrich. Zu Verzögerungen und Wartezeiten wegen Arbeiten kommt es immer wieder auf der Passaierer Staatsstraße bei Saltaus, auf der Brenner Staatsstraße südlich von Auer, südlich von Brandzoll sowie zwischen Blumau und Atzwang bei Steg, auf der Staatsstraße Klausen-Pontives bei Klausen, auf der Bustertaler Staatsstraße zwischen St. Siegmund und Kienz und auf der Gardertaler Staatsstraße bei Zwischenwasser sowie bei Bicolein. Wegen eines 24-stündigen Streiks kann es bei den Bussen der SASA zu Ausfällen und Verspätungen kommen. Die Mindestdienste sind von 12 bis 15 Uhr gewährleistet. Gute und sichere Fahrt!
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0: Und hier die gute Nachricht des Tages.
1: China zieht eine Grenze bei KI am Arbeitsplatz. Ein chinesisches Gericht hat laut Berichten ein bemerkenswertes Urteil gefällt. Unternehmen dürfen Beschäftigte nicht einfach entlassen, nur um sie durch günstigere KI-Systeme zu ersetzen. Besonders interessant, der Einsatz neuer Technologien gilt demnach nicht automatisch als unvorhersehbarer äußerer Umstand, mit dem eine Kündigung gerechtfertigt werden kann. Statt Menschen kurzerhand gegen Algorithmen auszutauschen, sollen Unternehmen zunächst prüfen, ob Beschäftigte weitergebildet oder auf anderen Positionen versetzt werden können. Das Urteil könnte damit eine wichtige Frage unserer Zeit berühren. Soll KI den Menschen ersetzen oder ihn unterstützen und von Routinearbeit entlasten? Technischer Fortschritt lässt sich kaum aufhalten, aber vielleicht entscheidet sich unsere Zukunft gerade daran, wem dieser Fortschritt am Ende dient.
0: Eine gute Meldung für

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2: Vielen Dank, Roland. Das ist der Mittwochvormittag.
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0: Dieser schreckliche Unfall hat ganz Südtirol schockiert. In Bozen ist ein erst dreijähriges Mädchen von einem Kleinlaster überfahren und getötet worden. Heute am Tag danach versäumen bzw. säumen Blumen und Kerzen den Ort des Unglücks. Florian Scheringer dazu: Südtirol trauert.
1: Die kleine Jamila hatte keine Chance. Einen Augenblick lang haben die Eltern sie aus den Augen verloren und die Dreijährige ist unter die Räder des Kleinlasters geraten. Der war gerade am Rangieren vor dem Eingang des Einkaufszentrums. Warum alle Beteiligten von so einem Vorfall traumatisiert werden und wieso der Fahrer das Mädchen womöglich gar nicht sehen konnte, das hören Sie gleich im Südtirol-Journal Mittagsmagazin.

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Donkey ist mit dabei im Vormittagsprogramm. Tja, und Sylvester Stallone, bekannt aus Rocky und Rambo, war als Schauspieler und Drehbuchautor völlig unbekannt und komplett pleite, als er sich 1974 von New York nach Hollywood aufmachte. Dort habe er von einem Castingdirektor sofort eine Abfuhr bekommen, mit folgenden Worten: Sie nuscheln, Sie haben nicht das richtige Erscheinungsbild und Ihr Mund ist schief. Also mal ernsthaft, vergeuden Sie nicht Ihre Zeit. So der 80-jährige Filmstar in einer Autobiografie, die sich da nennt The Steps, die Geschichte meines Lebens, die Worte von Sylvester Stallone, der es aber trotzdem geschafft hat. Ein Unkenrufen zum Trotz, wie viele andere ebenso. Geradeaus und durch das eigene Leben gehe ich.

0: in Richtung Mittagszeit. Jetzt haben wir die Mannen da.
1: Servus alle miteinander, da ist der Albert von den Draufgängern und ihr hört gerade Radio 2000. Viel Spaß noch.
0: Ganz genau so ist es, noch einmal einen drauf, nämlich Irmgard aus Meran grüßt ihre Freundin Ursula mit einem ganz großen Dankeschön.

0: nächste Not, Lebe laut. Hat sie uns gesungen. Lauter geht's gar nicht mehr. Jetzt darf ich weitergeben, kurz vor 12 zum Kollegen Werner Gartner.
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3: Jede Kirche ist entweder der Dreifaltigkeit, dem Heiligen Geist, dem Herz Jesu, der Gottesmutter Maria oder einem Heiligen geweiht. Am Namenstag oder Gedenktag des jeweiligen Kirchenpatrons feiert die Pfarrgemeinde ihr Patrozinium. Kirchen werden nach ihrer Fertigstellung vom Bischof geweiht und der jährliche Weihtag wird als Kirchenweihfest gefeiert, bei dem sich Religiöses, Weltliches und Geselliges verbinden. Feierliche Gottesdienste umrahmen die Kirchweihen, doch lange Würst und kurze Predigten werden heute noch geschätzt. Meist werden die Patrozinien und Kirchweihfeste auf einen Sonntag verlegt und als Kirchtag gemeinsam gefeiert, meistens im Sommer oder im Herbst. Der bekannteste Kirchtag in Südtirol ist wohl der Sarner Kirchtag, der am ersten Sonntag im September am Schutzengelsonntag stattfindet. Dieses Volksfest ist weit über das Sarntal hinaus beliebt. Die Festlichkeiten beginnen bereits am Samstag in Sarntein und daraufhin erfolgt die Prozession von der Pfarrkirche zur St. Cyprian-Kapelle. Am Nachmittag findet der traditionelle Festumzug mit zahlreichen festlich geschmückten Wägen und vielen Musikkapellen aus nah und fern statt. Anschließend freuen sich Alt und Jung auf ein Konzert auf dem Festplatz. Am Montag beginnt der Sarne Kirchtemarkt, der größte und wichtigste Bauernmarkt im Sarntal.
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0: Kollege Werner Gartner heute im Abendprogramm, beziehungsweise nach dem Abendprogramm, startend ab 20 Uhr die volkstümliche Musikwunschsendung. Ab 15 Uhr Kollege Roland Hinterbichler, ich bin Alexander Lanz, verabschiede mich an dieser Stelle. Angenehme Mittagspause und frommer Wunsch, seit bereits über 3 Jahrzehnten bleiben Sie uns erhalten. Wollen wir uns zuhören?

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1: 12 Uhr.
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3: Guten Tag, ich bin Florian Scheringer. Trauer um kleine Jamila, die Reaktionen auf den tragischen Unfall in Bozen. Südtiroler Freiheit gründet Seniorengruppe. Wie sehr hat sich die Partei von ihren früheren Zielen entfernt? Ein tödlicher Unfall ist immer tragisch. Wenn es dann noch ein kleines Kind trifft, ist der Schmerz bei den Angehörigen noch um ein Vielfaches größer. Genau das ist in Bozen passiert, mitten in der Stadt am helllichten Tag. Vor dem Eingang des Einkaufszentrums Walterpark, direkt gegenüber vom Bahnhof, wurde die kleine Jamila von einem Kleinlaster überrollt und getötet. Sie war noch nicht einmal 4 Jahre alt. Ihre Mutter hat sie ein paar Sekunden lang aus den Augen verloren und schon ist es passiert. Sie musste hilflos zusehen. Es ist das Schlimmste, was Eltern passieren kann, sagt der Notfallpsychologe Erwin Steiner.
4: Wenn ein Kind verstirbt, dann kehrt sich unser Verständnis von dem, wie wir die Welt glauben, wie sie funktioniert, um. Es ist nicht natürlich, dass ein Kind vor den Eltern versterben muss. Und deshalb sind Eltern und in dem Moment auch das Elternpaar sehr gefordert. Aber es ist natürlich für Eltern das schlimmste Szenario, was man sich vorstellen kann, wenn ein Kind verstirbt.
3: Dazu kommt noch, dass der Unfall nicht irgendwo passiert ist, sondern mitten in der Innenstadt. Da sind immer viele Menschen unterwegs, die einkaufen gehen oder vielleicht gerade vom Bahnhof kommen. Dementsprechend viele haben die Tragödie mitbekommen. Eine Augenzeugin des Unfalls ist schreiend davongerannt. Um wen kümmert man sich da als erstes? Notfallpsychologe Steiner.
4: Uns ist es immer wichtig, natürlich die am nächsten betroffenen Angehörigen, aber auch Zeugen, Ersthelfer, die vor Ort sind, aufzufangen, zu begleiten, weil die natürlich im ersten Moment das stärkste Erleben haben, dass sie verarbeiten müssen. Aber genauso sind Zeugen, die dabei sind, von solchen Situationen sehr überwältigt oder können überwältigt sein.
3: Wenn sich die Notfallpsychologen vor Ort nicht um alle kümmern können, dann steht auch das psychologische Krisentelefon zur Verfügung. Besonders traumatisiert ist sicher auch der Fahrer des Kleinlasters, der das Mädchen erfasst hat, sagt Erwin Steiner.
4: Unfalllenker sehen wir immer wieder in der Betreuung, sind im ersten Moment auch in einer Schockstarre gefangen, versuchen den Unfallhergang zu rekonstruieren, zu sehen, habe ich das sehen können, was dort nicht, ich hätte mehr aufpassen, habe ich etwas übersehen, also auch diese ganzen Selbstzweifel, Selbstvorwürfe und da in dieser Situation gefangen zu sein von diesen Ereignissen, die einen auch überwältigen, das macht auch Unfalllenker sehr, sehr, sehr betroffen.
3: Ein Problem, bei Kleinlastern ist die Sicht aus der Fahrerkabine nach hinten und auch zur Seite sehr schlecht. Wenn da plötzlich ein kleines Kind herrennt, merkt das der Fahrer oft gar nicht. Moderne Sicherheitssysteme wie Sensoren können zwar helfen, sagt der Fahrlehrer Stefan Eckel. Das Unfallfahrzeug war aber ein älteres Modell.
5: Gerade bei großen Lastwagen ist das jetzt inzwischen auch schon gang und gäbe, dass solche Systeme eingebaut sind. Die wirken aber auch nur in bestimmte Richtungen. Also dass das jetzt nach allen Seiten hin perfekt abgesichert wäre, das Fahrzeug, das ist fast utopisch.
3: Deshalb gilt beim Rangieren immer höchste Vorsicht, vor allem wenn in der Nähe Fußgänger unterwegs sind. Die sicherste Variante sei es, einen Einweiser zu haben, der die Umgebung beobachtet, sagt Fahrlehrer Eckel. Das ist im hektischen Alltag der Kurierfahrer aber nur selten möglich. Heute laufen noch die Ermittlungen zum Unfallhergang. Zu klären ist unter anderem, ob der Kleinlaster sich überhaupt auf der Fläche vor dem Einkaufszentrum hätte aufhalten dürfen. Der Fahrer muss den Schock noch verarbeiten, erst dann kann er befragt werden. Die Südtiroler Freiheit gründet eine Seniorenbewegung. Club 65 Plus wird sie heißen. Die ältere Generation verdiene nämlich mehr Anerkennung, heißt es. Und der Club soll dazu beitragen, dass ihre Anliegen ausreichend gehört werden. Ist das also eine Rückbesinnung? Selbstbestimmung für Südtirol und Unabhängigkeit. Dafür stand die Südtiroler Freiheit bei ihrer Gründung vor 2 Jahrzehnten und davor schon ihre Vorgängerpartei. Inzwischen scheint sie sich stark gewandelt zu haben. Mein Kollege Wilhelm Schatzer spricht darüber mit Eva Klotz, der Parteigründerin und langjährigen Landtagsabgeordneten.
6: Frau Klotz, die Südtiroler Freiheit wirkt heute jung, laut. Können Sie sich damit identifizieren?
7: Selbstverständlich. Jede Zeit hat ihre Mittel, jede Zeit hat ihren Stil. Die Kernpunkte, die Ideale sind immer dieselben, nämlich eine Zukunft Südtirols ohne Identität.

0: hat den Eindruck, die Partei driftet nach rechts ab, auch extrem rechts?
1: In keiner Weise, schon gar nicht extrem rechts, auch nicht rechts. Ich habe nie etwas von diesen Ideologien gehalten, denn über jeder Ideologie gibt es Ideale und das sind die Menschenrechte und die Menschenwürde. Wir stehen für die Ideale nach wie vor. Wenn unsere Jungen einmal Kontakte pflegen beziehungsweise jemanden anhören, der nicht von sich aus in unser Spektrum gehört, warum soll man nicht einmal jemand anderen anhören? Wichtig ist für uns, dass es nie zu viel Nähe gibt und dass es keinerlei Anbiederung oder Art Verpflichtungen gibt.
0: Frau Klotz, Sie waren Kämpferin für die kleine Minderheit gegen die Großen in Rom, wenn man so sagen will. Jetzt tritt die Partei selber gegen Minderheiten, Ausländer.
1: Nein, das kann man so sicher nicht sagen. Manches war vielleicht ein wenig überzogen, wenn ich an das Plakat mit der schwarzen Hand denke. Aber dass meine Bewegung auch plakatiert, dass kriminelle Ausländer oder diejenigen, die hier keinerlei Recht, weder einen Asylantrag noch sonst etwas haben, nicht hier sein dürfen, das sagt ja jeder vernünftige Mensch. Das hat nichts mit Menschenrechten oder gegen Menschenrechte zu tun.
0: Frau Klotz, hat die alte Garde Einfluss noch in der Bewegung? Soll sie Einfluss haben?
1: Selbstverständlich.
2: Sagt Eva Klotz. Auch dazu dient die Seniorengruppe. Sie will den Anliegen der Senioren innerhalb und auch außerhalb der Südtiroler Freiheit eine Stimme geben.
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2: Im Unterland mussten die Carabinieri einschreiten. 2 Männer haben in einem Zug randaliert. Marlies Winkler mit den Kurznachrichten.
8: Ja, der Zug war von Bozen in Richtung Süden unterwegs. Die beiden Männer, Anfang und Mitte 30, waren stark betrunken. Sie haben im Zug geraucht und andere Fahrgäste belästigt. Die Carabinieri haben die beiden Männer in Neumarkt abgefangen. Die wollten aber offenbar weiter feiern und sind noch zu einem Lokal in Neumarkt. Das wollte den beiden nichts mehr aufschenken. Die Männer haben das allerdings nicht akzeptiert und schließlich eine Flasche Wein gestohlen. Die beiden haben eine Anzeige kassiert wegen Diebstahls und Trunkenheit in der Öffentlichkeit. Gabriele Morandell weiß noch nicht, wie es für sie beruflich weitergehen soll. Ihren Posten als Generalsekretärin der Region in Trient räumt sie auf Wunsch von Landeshauptmann Kompatscher. Der hatte eine Unvereinbarkeit gesehen, weil Morandell nicht nur Generalsekretärin der Region ist, sondern auch Vorsitzende der sozialen Mitte der SVP. Nun hat Morandell sich für die Politik entschieden. Ab morgen nimmt das Bozner Landesgericht seine Arbeit wieder vollständig auf. Am neuen Sitz in der Südtiroler Straße gibt es die ersten Strafverhandlungen. Auch Zivilverfahren laufen weiter. Nach dem Teileinsturz im Juli waren ja alle nicht dringenden Verfahren ausgesetzt worden. Mit Oktober, eben ab morgen, werden sie wieder aufgenommen. Damit konnte der Zeitplan eingehalten werden. Mit dem Umzug der Angestellten hat alles geklappt. Wer kann, soll helfen? Diesen Appell richtet Ministerpräsidentin Meloni an die Energiefirmen in Italien. Haushalte und Betriebe müssten entlastet werden. Das alles sagte Meloni bei ihrem Besuch in Prag bei ihrem tschechischen Amtskollegen. Außerdem hat sich Meloni nochmal öffentlich bei Eni, IPI und Kuwait bedankt. Diese Firmen haben ja einen Preisdeckel für Benzin und Diesel eingeführt. Eni hat seinen Kunden zudem einen Rabatt auf Gas und Strom versprochen. Beim Projekt Hürtenbergtunnel, also der Nordumfahrung von Bozen, gibt es langsam Fortschritte. Jetzt liegen 2 konkrete Varianten vor, wo der Tunnel genau verlaufen soll. Der Land

0: Bundestagsabgeordnete Franz Locher von der SVP fordert, dass das Projekt nach 35 Jahren Diskussion jetzt endlich umgesetzt wird. Es sei höchste Zeit, dass sich das Land und die Gemeinde Bozen an einen Tisch setzen und dass es statt Versprechungen jetzt Daten gibt. Der Hürdenbergtunnel würde das Sarntal mit dem Bozner Boden verbinden und damit die Altstadt von viel Verkehr befreien.
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0: Der Handelsstreit zwischen der EU und China könnte sich bald verschlimmern. Hintergrund ist ein Medienbericht, in dem steht, dass Deutschland und Frankreich neue Handelsbeschränkungen planen, um gegen chinesische Produkte auf dem EU-Markt vorzugehen. Deshalb hat China jetzt mit einer entschlossenen Reaktion gedroht. Um die Wogen zu glätten, will der EU-Handelskommissar nächste Woche nach Peking fahren und mit dem chinesischen Handelsminister sprechen. Noch unser Blick auf die Börsen in Europa. Sowohl der DAX in Frankfurt als auch der MIB-Index in Mailand sind heute leicht im Plus.
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2: In Südtirol gibt es tausende Kinder und Jugendliche, die Angst vor der Schule haben. Immer mehr Schüler bleiben deshalb der Schule fern. Nicht aus Desinteresse, sondern aus Angst und Überforderung. Hannelore Plunger, wie kann Ihnen geholfen werden?
3: Für manche Kinder und Jugendliche wird der Schulalltag zunehmend zur Belastung. Leistungsdruck, Ängste, ein negatives Körperbild, Handysucht oder auch Essstörungen können Gründe dafür sein, dass sie nicht mehr zur Schule gehen. Diese Ängste können sich dabei schleichend entwickeln. Umso wichtiger ist es, erste Warnsignale frühzeitig zu erkennen, sagt Verena Bertignol, psychopädagogische Beraterin in Bozen.
4: Schulangst zeigt sich sehr unterschiedlich. Manche Kinder klagen morgens über Bauch- oder Kopfschmerzen. Andere wirken plötzlich traurig, gereizt, ziehen sich zurück. Häufig sind es auch Schlafprobleme, starke Sorgen, etwa vor Leistungsanforderungen, Tränen vor dem Schulbesuch und dann eben wiederholtes Fernbleiben vom Unterricht.
3: An fast allen Grund-, Mittel- und Oberschulen gibt es inzwischen Sozialpädagoginnen und Sozialpädagogen, an die sich Schüler, aber auch Eltern wenden können. Ein neuer Leitfaden soll dabei helfen, die Zusammenarbeit zwischen Schule, Familie und Fachdiensten zu verbessern.
4: Wichtig ist, frühzeitig Unterstützung zu suchen. Direkt an der Schule gibt es erste niederschwellige Ansprechpartner, zum Beispiel die Lehrpersonen, Sozialpädagoginnen, ZIP-Teams, auch die Schulführung. Und zudem unterstützen und vermitteln dann auch Psychopädagoginnen an den pädagogischen Beratungszentren vor Ort. Wenn es um ausgeprägte Ängste geht, dann sind Schulpsychologie, die psychologischen Dienste und eben auch die psychiatrischen Dienste die zuständigen Anlaufstellen.
3: Wichtig ist, dass Eltern und Lehrpersonen erkennen, dass ein Kind zunehmend Angst vor der Schule entwickelt. Betroffene Jugendliche und Familien müssen unterstützt werden, ohne zusätzlichen Druck aufzubauen.
4: Zunächst geht es darum, gemeinsam mit dem Kind, den Eltern, den Lehrpersonen zu verstehen, was hinter der Angst steckt. Gemeinsam überlegen wir zum Beispiel, wer in der Schule verlässliche Ansprechperson sein kann, welche Entlastung und Unterstützung hilft. Eltern unterstützen wir dann dabei, Sicherheit zu vermitteln und gemeinsam mit der Schule immer wieder gute Lösungen zu finden, die es eben dem Kind, dem Jugendlichen ermöglichen, den Alltag zu bewältigen. Entscheidend ist und bleibt, dass alle Beteiligten frühzeitig zusammenarbeiten und gemeinsam handeln.
3: Schulangst ist nicht einfach ein Zeichen von fehlender Motivation. Oft stecken Angst, Überforderung oder andere Belastungen dahinter. Entscheidend ist deshalb, Warnsignale ernst zu nehmen und gemeinsam nach Lösungen zu suchen, mit den Kindern und Jugendlichen, den Eltern, der Schule und den zuständigen Fachdiensten.
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2: Ähnlich wie gestern überwiegen auch heute die Wolken. Nur vereinzelt kommt die Sonne raus, gerade vor allem am Alpenhauptkamm. Stellenweise lockert es am Nachmittag noch etwas auf. Die Höchstwerte liegen zwischen 18 und 25 Grad. Dieter Peterlin vom Landeswetterdienst, wie geht es in den nächsten Tagen weiter?
5: Morgen und auch in den Tagen darauf geht es sonnig, aber nicht ganz ungetrübt weiter. Also auch morgen wieder stellenweise Hochnebel, tagsüber ein paar Schleierwolken und dazwischen Sonnenschein. Am Freitag mehr Wolken, am Samstag und vor allem am Sonntag dagegen wieder sonniger. Und ein Ende dieses Hochdruckwetters ist auch nicht in Sicht. Es bleibt bis auf Weiteres also trocken und auch relativ mild.
2: Das war das Südtirol-Journal Mittagsmagazin vom Mittwoch. Wenn Sie mögen, dann hören wir uns morgen wieder zur selben Zeit. Ich bin Florian Scheringer. Schönen Nachmittag.
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6: 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Aus der Landesverkehrsmeldezentrale begrüßt Sie Barbara Widot. Von Südtirolstraße liegen uns keine Störungsmeldungen vor. Gute Fahrt!

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1: Ministerpräsidentin Meloni, Betriebe bei hohen Energiekosten entlasten. Zwischenfall in der Luft, möglicher Anschlag mit Flugzeug verhindert. Und es ist sonnig, stellenweise hält sich noch Hochnebel. Ich bin Gunde Bichler, grüß Gott.
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1: Wer kann, soll helfen. Diesen Appell richtet Ministerpräsidentin Giorgia Meloni an die Energiefirmen. Haushalte und Betriebe müssten möglichst entlastet werden. Das hat Meloni bei ihrem Besuch in Prag gesagt. Dort trifft sie sich zurzeit mit ihrem tschechischen Amtskollegen. Außerdem hat sich Meloni noch einmal öffentlich bei Eni, IP und Kuwait bedankt. Diese Firmen haben ja einen Preisdeckel für Benzin und Diesel eingeführt. Eni hat seinen Kunden außerdem einen Rabatt auf Gas und Strom versprochen. Er soll 100 Euro pro Jahr ausmachen. In Neumarkt haben zwei Männer im Zug randaliert. Daraufhin mussten die Karabinieri einschreiten. Der Zug war von Bozen in Richtung Süden unterwegs. Die beiden Männer, Anfang und Mitte 30, waren stark betrunken. Sie haben im Zug geraucht und andere Fahrgäste belästigt. Daraufhin haben sie die Karabinieri mit auf die Station genommen und wenig später wieder entlassen. Die beiden wollten offenbar weiter feiern und sind noch zu einem Gastlokal in Neumarkt. Das war aber schon dabei zu schließen. Die Männer haben daraufhin eine Flasche Wein gestohlen. Sie haben schlussendlich eine Anzeige kassiert wegen Diebstahls und Trunkenheit in der Öffentlichkeit. Auf einem Flug von den Vereinigten Arabischen Emiraten nach Israel ist es heute zu einem Zwischenfall gekommen. Das Flugzeug musste daraufhin nach Saudi-Arabien umgeleitet werden. Offenbar ist ein Streit zwischen den Piloten eskaliert. Einer der beiden soll versucht haben, die Maschine zum Absturz zu bringen. Vom Flugzeug ging daraufhin ein Notfallsignal aus und Kampfflieger sind aufgestiegen. Sarah Lehmel berichtet aus Tel Aviv.
3: Es ist die Rede von einer körperlichen Auseinandersetzung zwischen den Piloten im Cockpit. Der israelische TV-Sender N12 berichtet, der Pilot sei russischer und der Co-Pilot ukrainischer Abstammung. Bei der Prügelei habe einer von ihnen sogar das Bewusstsein verloren. Es gibt allerdings auch unbestätigte Berichte, einer der Piloten habe versucht, das Flugzeug zum Absturz zu bringen. Nach der sicheren Landung in Saudi-Arabien warten nun rund 180 israelische Passagiere auf einen Ersatzflug, der sie in ihre Heimat bringen soll.
1: Nicht nur die US-Zölle sorgen für Spannungen im Welthandel. Auch zwischen EU und China herrscht ein Handelsstreit und der könnte sich bald verschlimmern. Hintergrund ist ein Medienbericht, in dem steht, dass Deutschland und Frankreich neue Handelsbeschränkungen planen, um gegen chinesische Produkte auf dem EU-Markt vorzugehen. Deshalb hat China jetzt mit einer entschlossenen Reaktion gedroht. Um die Wogen zu glätten, will der europäische Handelskommissar nächste Woche nach Peking reisen und mit dem chinesischen Handelsminister sprechen. Und Sonne und Hochnebel haben wir heute. Es ist mild. Gleich hören Sie mehr zu den Temperaturen.
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1: Von Sonnenschein bis dichten Wolken. Heute ist von allem etwas dabei in Südtirol. Am meisten Hochnebel hält sich noch vom Wipptal übers Eisacktal bis ins Unterland. Im Finchgau und Pustertal dagegen kann sich jetzt immer mehr die Sonne durchsetzen. Es ist sehr mild für Ende September. Jetzt zum Mittag messen wir 14 Grad in Deutschnofen und Antholz, 20 in Neumarkt, 19 Grad in Oberfintel und 17 am Ritten. Bis zu 25 Grad werden es heute noch. Morgen zum Start in den Oktober geht es weiter mit dem ruhigen und milden Herbstwetter. Sonne und ein paar Schleierwolken erwarten wir.
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8: Einen schönen Nachmittag aus der Landesverkehrsmeldezentrale. Brenner-Autobahn in Richtung Süden zwischen Rovereto Nord und Ala Avio LKW-Stau wegen Überlastung. Wegen eines 24-stündigen Streiks kann es bei den Bussen der SASA zu Ausfällen und Verspätungen kommen. Die Mindestdienste sind bis 15 Uhr gewährleistet. Kommen Sie gut voran.
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6: Unfall in Bozen, Sicht im Kleinlaster ist oft schlecht. Zwischenfall im Flugzeug, Pilot unter Verdacht. Und der Hochnebel hält sich hartnäckig. Ich bin Gunde Bichler, grüß Gott.
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6: Am Tag nach dem tragischen Unfall in Bozen sitzt der Schock immer noch tief. Ein dreijähriges Mädchen ist mitten im Stadtzentrum vor dem Walterpark von einem Kleinlaster überfahren und getötet worden. Wie es zu dem Unglück gekommen ist, weiß man noch nicht. Es ist aber wahrscheinlich, dass der Fahrer das Mädchen gar nicht gesehen hat. Das sagt jedenfalls der Fahrlehrer Stefan Eckel.
8: Gerade bei den Fahrzeugen, die hinten den Aufbau haben, also wo man keine Scheibe hat, durch die man zurücksieht, ist der tote Winkel sehr groß. Der sei es nach hinten groß, als auch zur Seite, zu den Rädern hin und so weiter, ist der ziemlich groß.
6: Das Unfallfahrzeug war ein älteres Modell und hat deshalb wohl keine Sicherheitssysteme wie Sensoren oder Rückfahrkamera. Diese gibt es zwar in moderneren Lastwagen, aber auch sie können einen Unfall nicht komplett verhindern. Die Oxford-Universität in Großbritannien bleibt die beste Uni der Welt zum 11. Mal in Folge. Das ergibt das aktuelle Ranking der britischen Zeitung Times. Von den italienischen Unis schneidet Bologna am besten ab mit Rang 111. Die Universitäten von Rom und Pisa landen beide auf Platz 147. Die Uni Bozen landet auch heuer wieder in der Ranggruppe zwischen Platz 401 und 450. Die Uni Trient schneidet etwas besser ab. Sie landet in der Gruppe zwischen 351 und 375, so wie voriges Jahr. Auf einem Flug von den Vereinigten Arabischen Emiraten nach Israel ist heute ein Streit zwischen den Piloten eskaliert. Daraufhin wurde das Flugzeug nach Saudi-Arabien umgeleitet. Offenbar soll einer der Piloten versucht haben, die Maschine der Airline Fly Dubai zum Absturz zu bringen. Er stammt aus dem Oman. Der Pilot, der stammt aus den Emiraten, soll zusammen mit Passagieren den Angreifer außer Gefecht gesetzt haben. Ursprünglich hatte es geheißen, der Pilot stamme aus Russland, der Co-Pilot aus der Ukraine. Die Regierung in Rom will eine pauschale Steuer für Geschäftsmieten einführen. Kleine Geschäftslokale sollen demnach künftig von der sogenannten Cedolare Secca profitieren können. Der Handels- und Dienstleistungsverband HDS begrüßt diese Pläne. Er sagt, sie seien eine Möglichkeit, Spielraum für niedrigere Mieten zu schaffen. Und dadurch werde es attraktiver, ein Geschäft zu betreiben und die Ortszentren könnten wieder mehr belebt werden. Und der Hochnebel löst sich heute nur langsam auf. Mehr zum Wetter hören Sie gleich.
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6: Schönster Sonnenschein im Finchgau, Sonne auch im Pustertal, Hochnebel vom Wipptal bis ins Unterland. Das ist die Wochenmitte in Südtirol. Und es ist wieder sehr mild geworden. 20 Grad hat es aktuell in Kaltern und Völs am Schlern, 21 in Meran und Schlanders. 14 Grad messen wir in Rednaun und 15 in St. Magdalena Xiers. Morgen zum Start in den Oktober geht es weiter mit dem ruhigen und milden Herbstwetter. In der Früh hält sich wieder Hochnebel, dann setzt sich langsam die Sonne durch. Ein paar Schleierwolken ziehen untertags durch bei milden 19 bis 24 Grad.
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13: Schönen Nachmittag wünscht Daniel Hofer aus der Landesverkehrsmeldezentrale. Auf der Brenner Staatsstraße nördlich von Klausen und auf der Pustertaler Staatsstraße zwischen Findl und St. Sigmund kommt es in beiden Fahrtrichtungen zu Verzögerungen und Staubildungen wegen Arbeiten. Weitere Wartezeiten wegen Arbeiten gibt es immer wieder auf der Passaira Staatsstraße bei Salthaus, auf der Jaufenpaßstraße Abschnitts

0: Sassa zu Ausfällen und Verspätungen kommen. Die Mindestdienste sind noch bis 15 Uhr gewährleistet. Gute und sichere Fahrt.
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1: Augenzeugen von schweren Unfällen brauchen oft psychologische Hilfe. Astad startet mit neuer Familienstudie. Und die Sonne kann sich nicht überall durchsetzen. Ich bin Gunde Bichler. Schönen Mittwochnachmittag.
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1: Am Tag nach dem tödlichen Unfall in Bozen ist die Trauer nach wie vor groß. Bei dem Unfall ist ein dreijähriges Mädchen von einem Kleinlaster beim Rangieren überfahren worden. Nicht nur die Mutter des Kindes und der Fahrer des Kleinlasters sind von der Tragödie traumatisiert. Weil der Unfall am helllichten Tag mitten in der Stadt passiert ist, gab es viele schockierte Augenzeugen. Da kann man sich nicht um alle gleichzeitig kümmern, sagt der Notfallpsychologe Erwin Steiner.
3: Uns ist es immer wichtig, natürlich die am nächsten Betroffenen, Angehörigen, aber auch Zeugen, Ersthelfer, die vor Ort sind, aufzufangen, zu begleiten, weil die natürlich im ersten Moment das stärkste Erleben haben, dass sie verarbeiten müssen. Aber genauso sind Zeugen, die dabei sind, von solchen Situationen sehr überwältigt.
1: Wenn sich die Notfallpsychologen vor Ort nicht um alle kümmern können, steht auch immer das psychologische Krisentelefon zur Verfügung. Südtirol will wissen, wie die Familien hier bei uns leben, was sie brauchen und wie es ihnen geht. Deshalb starten Landesstatistikamt Astad und Familienagentur eine Familienstudie. Rund 5000 Menschen zwischen 18 und 64 werden befragt. Die Befragung startet in der ersten Oktoberwoche und geht bis zum Jahresende. Sie richtet sich an Eltern, Alleinerziehende und Kinderlose. Die ausgewählten Personen werden vom Astad kontaktiert für die Befragung. Sie dauert etwa eine halbe Stunde. Alle 5 Jahre wird so eine Familienstudie gemacht. Es ist diesmal die dritte. Südtiroler Wellness-Hotels können im internationalen Vergleich ganz vorne mithalten. Das zeigt das neue Ranking von Wellness-Hotel Info. Es ist das Branchenportal für Wellness-Hotels mit rund 1 Million Nutzern. Aus Südtirol und Trentino scheinen 35 Hotels unter den ersten 100 auf. Als bestes Wellness-Hotel von Italien schneidet das Hotel Seeleiten am Kaltrasee ab. 5 weitere Südtiroler Hotels haben es ebenfalls in die Top 10 geschafft. Gesamtsieger ist ein Hotel in Bayern. Und seinem ungewöhnlichen Einsatz ist heute früh die Freiwillige Feuerwehr Taufers im Münstertal gerufen worden. In der Nacht hatte sich eine Kuh in die Anlage eines Wellnesshotels verirrt und ist ins Schwimmbad gefallen. Der Pool war nicht abgedeckt. Die Freiwillige Feuerwehr hat die Kuh aus dem Wasser geholt. Sie war nicht verletzt. KI, also die künstliche Intelligenz, wird immer beliebter. Jetzt hat eine Studie in Österreich ergeben, dass 6 von 10 Menschen die KI bei Gesundheitsthemen nutzen. Und 40% davon empfanden die Auskünfte als hilfreich. Die meisten Menschen recherchieren Symptome und suchen nach einer vereinfachten Darstellung von komplexen ärztlichen Befunden. Und rund 13% vertrauen sogar der KI mehr als Ärzten. Und stellenweise hält sich immer noch Hochnebel, sonst scheint die Sonne. Gleich hören Sie die weiteren Aussichten.
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5: Die Sonne kann sich heute in Südtirol nicht so richtig entscheiden. Die Hochnebelfelder sind zum Teil hartnäckig. Herrlich sonnig ist es momentan vor allem im oberen Finchgau. Und die Temperaturen sind wieder angestiegen. 18 Grad messen wir in Jenesien, 21 in Naturns, 14 in Prettau und Füllnüss und 17 Grad in Welschnofen. Morgen Donnerstag geht es so ähnlich weiter mit Hochnebel in der Früh und Sonne und Schleierwolken untertags. Und es bleibt herbstlich mild bei 19 bis 24 Grad.
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7: Hier ist die Landesverkehrsmeldezentrale mit Barbara Widot. Guten Nachmittag. Von Südtirol Straßen wurden uns keine Störungen gemeldet. Kommen Sie gut ans Ziel.

hören Sie, noch hat er Oberwasser, von wegen sinkendes Schiff. Onkel Jürgen, alias Jürgen Drews, bei uns im Nachmittagsprogramm. Und er macht im Live-Programm am heutigen Mittwoch, den 30. September, den Anfang. Darf mich auch vorstellen, wenn ich schon dabei bin, am Mikrofon, der Roland, heute bis 19 Uhr. Und dann ist noch lange nicht Schluss. Sie wissen, es ist Mittwoch und damit folgst du mich in Wunsch-Sendung. Und da freuen sich viele drüber. Der Kollege Werner, dir wird Sie dadurch die 2 Stunden begleiten. Sie können auch anrufen, wenn Sie möchten, mit Grüßen oder Glückwünschen sind Sie alle mal dabei. Plattenwünsche, großes Fragezeichen. An und für sich sind wir um die Uhrzeit bereits ausgebucht. Aber ja, versuchen Sie Ihr Glück. Vielleicht haben wir noch ein Platzl.

Ja, wenn man sich so das Geländerblatt anschaut, dann wünscht man sich eigentlich eine schöne Jacke, lange Hose sowieso. Aber wenn man dann draußen ist, dann, nö, das braucht man nicht. Es ist viel zu warm. Dennoch, man muss sich also langsam drüber Gedanken machen, vom Sommer auf Herbst, von warm auf kalt. Und bevor Sie jetzt die Heizung wieder aufdrehen, das sollten Sie vielleicht erst einmal Ihre Zahnbürste holen, allerdings nicht fürs Zähneputzen. Über den Sommer, das sammelt sich nämlich zwischen den Lamellen der Heizkörper jede Menge Staubhaare und Flusen. Also jede Hausfrau und natürlich auch die Hausmänner werden mir da recht geben. Ja, und genau das kann dann auch die Luftzirkulation und damit auch die Wärmeabgabe beeinträchtigen. Außerdem wird der Staub beim Heizen dann wieder schön im Raum verteilt. Ja, was ja eigentlich niemand will, gell? Deshalb, der Tipp, das ist ganz einfach. Erst grob absaugen und dann mit einer alten Zahnbürste in die engen Zwischenräume gehen. Den gelösten Staub anschließend nochmals absaugen oder feuchten.

0: wegwischen.
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0: Ja, das kriegen wir hin, das ist ganz einfach, gell? Bevor die Heizung arbeiten muss oder darf, vorher noch einmal die Zahnbürste rausholen, schön schrubben und dann glänzt er und gibt viel mehr Wärme ab. Das merken wir uns.

Also draußen am Nachmittag und nicht nur ein Radiosender, wir servieren auch praktische Haushaltstipps, eben gehört das Ding mit dem Heizkörper und da bitte schön aufpassen, nicht verwechseln, also nicht zuerst Heizkörper putzen und dann die Zähne, sondern andersrum wäre besser. Schmeckt sonst ein bisschen komisch, gell? Aber gut, man kann es ausprobieren.

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1: Ja, jetzt auch mit Nina Mondeschein und ihrer aktuellen Single. Und der nennt sich, passen Sie auf, wie ein Song von ABBA oder Bonnie M. Wir sind gespannt.

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1: Es begrüßt Sie Dieter Peterlin. Vor knapp 40 Jahren hat man in Südtirol begonnen, auch die Sonnenscheindauer zu messen. Und deshalb weiß man, dass noch nie ein September so sonnenreich war wie heuer. Auch wenn jetzt zum Ende hin das Hoch doch etwas schwächelt und Hochnebel den Ton angibt. Heute ist es ziemlich gemischt. Vielerorts hält sich noch dieser recht zähe Nebel. Die meisten Sonnenstunden gehen sich dagegen ganz im Westen, im Oberfinchgau und ganz im Süden im Unterland aus. Die Temperaturen südtirolweit 17 bis 24 Grad. Auch in den kommenden Tagen bleibt es sonnig, wenn auch nicht ganz ungetrübt, mal Hochnebel, mal Wolken, aber dazwischen auch Sonnenschein, vor allem dann Richtung Wochenende am Sonntag.
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2: Ja, da kann man schon sagen, wenn man sich das anhört, Sonnenschein voraus. Also ganz ehrlich, der Wettermacher, der Petrus, der meint schon gut mit uns.

0: Tja, mir hat er leider nicht zu bieten. Der Monat September, es sind 30 Tage und heute der letzte, also im Monat September, im Herbst, Monat September. Und ja, wenn Sie die Tageszeitungen von heute aufschlagen oder meinetwegen auch im Handy ein bisschen rumscrollen, nach neuesten Meldungen suchen, dann werden Sie entdecken, auch der heutige Mittwoch macht keine Ausnahme, denn es ist allerhand wieder passiert in der großen, weiten Welt, auch hier in Südtirol, viele Schicksalsschläge, viele üble Meldungen und zieht einem manchmal schon ein bisschen runter. Aber, und jetzt das große Ausnahme, wir haben sie dann nämlich für Sie die guten Meldungen und eine davon jetzt.
1: Und hier die gute Nachricht des Tages.
2: China zieht eine Grenze bei KI am Arbeitsplatz. Ein chinesisches Gericht hat laut Berichten ein bemerkenswertes Urteil gefällt. Unternehmen dürfen Beschäftigte nicht einfach entlassen, nur um sie durch günstigere KI-Systeme zu ersetzen. Besonders interessant, der Einsatz neuer Technologien gilt demnach nicht automatisch als unvorhersehbarer äußerer Umstand, mit dem eine Kündigung gerechtfertigt werden kann. Statt Menschen kurzerhand gegen Algorithmen auszutauschen, sollen Unternehmen zunächst prüfen, ob Beschäftigte weitergebildet oder auf anderen Positionen versetzt werden können. Das Urteil könnte damit eine wichtige Frage unserer Zeit berühren. Soll KI den Menschen ersetzen oder ihn unterstützen und von Routinearbeit entlasten? Technischer Fortschritt lässt sich kaum aufhalten, aber vielleicht entscheidet sich unsere Zukunft gerade daran, wem dieser Fortschritt am Ende dient.
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0: Und höchst aktuell das Ganze um die KI, sprich um die künstliche Intelligenz. Es wird rauf und runter diskutiert, neue Gesetze werden gefordert, die ein bisschen einzuschränken. Und ja, Sie haben es eben gehört, von China ging diese Neuerung aus und da möchte man ein bisschen eindämmen und den Mensch in den Vordergrund stellen. Und das ist gut so.

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0: Einmal Marabelle, bitteschön. Die Formation aus Südtirol, vor allem in den 90ern, sehr, sehr erfolgreich um die Sängerin Maria. Tja, lang, lang ist es her. Und wenn wir die schon hören, dann gerne abermals der Hinweis für heute Abend.
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0: Tja, und heute Abend mit Kollege Werner Gartner. Da freuen wir uns drüber. 15:47 Uhr und hier Musik aus Österreich, Ö5 am Start.

Die Blätter fallen von den Bäumen, es wird schon kälter. Aber mir gefällt die stille Jahreszeit und mir gefällt die Musik von Radio 2000. Da ist die Claudia und den Song bin ich daheim.

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1: September war zu warm und zu trocken. Wenige Details bekannt über Zwischenfall auf Flug von Dubai nach Israel. Und es bleibt freundlich und mild. Ich bin Gunde Bichler. Guten Nachmittag.
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1: Gefühlt haben wir es schon, aber jetzt haben wir es schwarz auf weiß. Der September in Südtirol war zu warm und zu trocken. Die Temperaturen lagen über dem langjährigen Durchschnitt, sagt Meteorologe Dieter Peterlin vom Landeswetterdienst. Vor allem in der ersten Monatshälfte hat es Sommerwetter gegeben mit 9 Hitzetagen. Das sind Tage mit 30 Grad und mehr.
3: Ja, der September war der nächste viel zu warme Monat. Heuer war es nur ein einziges Mal leicht zu kalt, und zwar im Jänner. Danach alle Monate zu warm oder eben auch viel zu warm wie jetzt der September. Das war nämlich der Monat mit der größten Abweichung vom Durchschnittswert. Um 2,5 bis 3 Grad lagen die Temperaturen darüber, sogar mehr als im Rekordsommer.
1: Auch der Regen war sparsam. Vor allem im Süden von Südtirol hat es deutlich weniger geregnet. Es war heuer nur halb so viel wie sonst im September. Im restlichen Land gibt es ein Minus von 10%. Südtirol will wissen, wie die Familien hier bei uns leben, was sie brauchen und wie es ihnen geht. Deshalb starten Landesstatistikamt Astat und Familienagentur eine neue Familienstudie. Rund 5000 Menschen zwischen 18 und 64 werden befragt. Die Befragung startet in der ersten Oktoberwoche und geht bis Jahresende. Sie richtet sich an Eltern, Alleinerziehende und Kinderlose. Die ausgewählten Personen werden vom Astat kontaktiert für die Befragung. Sie dauert etwa eine halbe Stunde. Alle 5 Jahre wird so eine Familienstudie gemacht. Es ist jetzt die dritte. Es sind erst wenige Details bekannt, was beim Flug von Dubai nach Israel heute wirklich passiert ist. Im Flieger ist es offenbar zu einem gewaltsamen Zwischenfall gekommen, und zwar im Cockpit. Daraufhin ist das Flugzeug in Saudi-Arabien notgelandet. Israelische Medien berichten, dass ein Pilot seinen Kollegen mit einem Messer verletzt haben soll. Passagiere hätten danach geholfen, den Angreifer zu überwältigen. Sarah Lehmel ist in Tel Aviv.
4: Der israelische Polizeiminister Itamar Ben-Gvir sprach von einem versuchten Terroranschlag. Der Angreifer habe versucht, das Flugzeug zum Absturz zu bringen und die 180 Israelis an Bord zu ermorden. Die verletzten Piloten werden im Krankenhaus behandelt. Die Passagiere sollen mit einem Ersatzflug in ihre Heimat gebracht werden. Am Flughafen von Tel Aviv warten bereits besorgte Angehörige.
1: Und noch einmal zurück nach Südtirol. Die Wellness-Hotels hier bei uns können im internationalen Vergleich ganz vorne mithalten. Das zeigt das neue Ranking von wellnesshotel.info. Es ist das Branchenportal für Wellness-Hotels mit rund 1 Million Nutzern. Aus Südtirol und Trentino scheinen 35 Hotels unter den ersten 100 auf. Als bestes Wellness-Hotel von Italien schneidet das Hotel Seeleiten am Caldra See ab. Und der Hochnebel macht der Sonne nach wie vor Konkurrenz. Gleich gibt's mehr zum Wetter.
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1: Viel Sonnenschein haben wir heute im Finchgau, sonst versteckt sich die Sonne hinter dicken Hochnebelwolken. Sie wollen heute einfach nicht abziehen. Die Temperaturen sind trotzdem angestiegen. Auf 18 Grad in Franzensfeste, 23 in Brazzol, 19 in St. Martin im Passaia, 14 Grad in Hintermartell und 16 in Prax. Morgen Donnerstag geht es so ähnlich weiter mit Hochnebeln in der Früh und Sonne und Schleierwolken untertags. Und es bleibt mild bei 19 bis 24 Grad.
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9: Hier ist die Landesverkehrsmeldezentrale. Guten Nachmittag. Auf der Brenner Autobahn gibt es keine Störungen. Auf der Finchgauer Staatsstraße in beiden Richtungen zwischen Naturns und Rabland Kolonnenverkehr und Stau wegen Überlastung. Kommen Sie gut voran.
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0: Tja, mehr Musik ist sehr wohl, mehr Geld nicht unbedingt. Und schauen Sie, vom Auto tanken, zur Miete bezahlen, einkaufen, sowieso, es heißt dauernd, wir hätten alle kein Geld mehr. Alles ist zu teuer, das Leben wird immer unbezahlbarer. Dabei, und jetzt werden sich viele wundern, liegt weltweit offenbar so viel Geld herum wie noch nie. Stellen Sie sich vor, das globale Geldvermögen ist im vergangenen Jahr um 8,6% gestiegen und hat mit 268,4 Billionen Euro einen neuen Rekord erreicht. Und für dieses Jahr wird sogar noch einmal ein weltweites Plus von rund 9% erwartet. Also, Sie hören es selber. Geld ist offenbar mehr als genug da, nur ja nicht unbedingt bei uns, so wie es denn ausschaut.
1: So ein Schaß!
0: Allerdings so ein Schaß, gell? Und wie viele von Ihnen vielleicht auch, auch bei uns wird häufig um einen Vorschuss gebeten. Ja, das ist die bittere Wahrheit. Geld ist da, aber anscheinend nicht bei den Kleinen.

Musik von Sigrid Weilig, Glück meiner Welt und Glückliche, wer ein Einkommen mit dem Auskommen oder ein Auskommen mit dem Einkommen hatte. So ist es denn richtig, um nochmal auf die Meldung von vorher zurückzukommen. Wir haben 16 Uhr, 19 Minuten und vor dem nächsten Werbeblock, da gibt es einen Titel von Brunner und Brunner.

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Ohne Lotte Italiana, absolut hitverdächtig. Und unser Hit der Stunde, Graziano, zusammen mit Sunrise bei uns um 4:05 und geht direkt weiter mit die Grubertaler und wir alle haben nur ein Leben. Ja, und anschließend freue ich mich auf Kollege Werner Gartner und die Beitragsreihe Brauchtum in Südtirol. Also bleiben Sie dran.

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2: Jede Kirche ist entweder der Dreifaltigkeit, dem Heiligen Geist, dem Herz Jesu, der Gottesmutter Maria oder einem Heiligen geweiht. Am Namenstag oder Gedenktag des jeweiligen Kirchenpatrons feiert die Pfarrgemeinde ihr Patrozinium. Kirchen werden nach ihrer Fertigstellung vom Bischof geweiht und der jährliche Weihtag wird als Kirchenweihfest gefeiert, bei dem sich Religiöses, Weltliches und Geselliges verbinden. Feierliche Gottesdienste umrahmen die Kirchweihen, doch lange Würst und kurze Predigten werden heute noch geschätzt. Meist werden die Patrozinien und Kirchweihfeste auf einen Sonntag verlegt und als Kirchtag gemeinsam gefeiert, meistens im Sommer oder im Herbst. Der bekannteste Kirchtag in Südtirol ist wohl der Sarner Kirchtag, der am ersten Sonntag im September am Schutzengelsonntag stattfindet. Dieses Volksfest ist weit über das Sarntal hinaus beliebt. Die Festlichkeiten beginnen bereits am Samstag in Sarntein und daraufhin erfolgt die Prozession von der Pfarrkirche zur St. Cyprian-Kapelle. Am Nachmittag findet der traditionelle Festumzug mit zahlreichen festlich geschmückten Wegen und vielen Musikkapellen aus nah und fern statt. Anschließend freuen sich Alt und Jung auf ein Konzert auf dem Festplatz. Am Montag beginnt der Sarne Kirchtemarkt, der größte und wichtigste Bauernmarkt im Sarntal.
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0: Heute hat auch am heutigen Mittwochnachmittag Platz gefunden in unserem Musikprogramm des Melanie Bayer. Und ja, möchte jetzt zu einem Thema kommen, wo es nie die eine, also die absolute Wahrheit gibt, denn im Krieg, da gibt es immer zwei Seiten. Aber ich möchte ganz kurz über was Aktuelles reden. Schauen Sie, wenn von ausländischen Soldaten im Ukraine-Krieg die Rede ist, geht der Blick derzeit meistens nach Nordkorea. Präsident Zelensky warnt wieder mal aktuell erneut davor, dass Pyongyang weitere 1000 Soldaten zur Unterstützung Russlands entsenden könnte, aus welchen Gründen auch immer. Aber gekaufte oder ausgeliehene Söldner gab es immer schon, zu allen Zeiten, auch in diesem Konflikt Westen gegen Russland. Und was hier allerdings deutlich seltener oder auch nie erwähnt wird, auch auf ukrainischer Seite kämpfen tausende Ausländer. Nach Angaben ukrainischer Behörden sind es knapp 16.000 Männer und Frauen aus 72 Staaten. Wirklich. Und es darf gerne noch mehr sein. Die Ukraine wirbt weiterhin aktiv um ausländische Freiwillige und hat erst kürzlich angekündigt, deren Rekrutierung weiter auszubauen. Und das zu den Fakten, die man eigentlich nicht immer hört und liest. Ja, bei mir schon, selbstverständlich. Also ausländische Kämpfer hier, ausländische Kämpfer dort auf beiden Seiten, weil Krieg, das muss man wissen, ist immer auch ein Geschäft.
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5: Heute Besichtigung, Bau der Rickertalschleife geht voran. Neuer Rekord, September war warm und zu trocken. Und es halten sich immer noch Hochnebel. Ich bin Gunde Bichler, guten Nachmittag.
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5: Der Bau der Rickertalschleife schreitet voran. Es ist die neue Bahnverbindung im Eisacktal von Brixen direkt ins Bustertal ohne Umweg über Franzensfeste. Jetzt sind die Arbeiten zur Hälfte abgeschlossen. Heute haben sich Mobilitätslandesrat Daniel Alfreider und Vertreter von Land- und Bahngesellschaft ein Bild von den Arbeiten gemacht. Die Rickertalschleife, das ist mehr als nur die neue Brücke, sagt Alfreider.
7: Es ist 4 Kilometer neue Eisenbahnlinie, das heißt Tunnels, fast mehr als 1,5 Kilometer Tunnelabschnitt unter der Autobahn, unter der Brenner Staatsstraße und natürlich das Herzstück der Brücke über das Rickertal.
5: Die Arbeiten gehen planmäßig voran, heißt es von Land- und Schienennetzbetreiber. Schon wieder war ein Monat zu warm und zu trocken. Auch im September, der jetzt zu Ende geht, hat es einen neuen Rekord bei den Temperaturen gegeben. Das sagt Meteorologe Dieter Peterlin vom Landeswetterdienst. Die Temperaturen lagen um 2,5 bis 3 Grad über dem langjährigen Durchschnitt. Damit reiht sich der September ein in eine Serie viel zu warmer Monate. Die erste Monatshälfte war sommerlich mit mehr als 33 Grad in Brandzoll. Und es war trocken, sagt Peterlin.
8: Geregnet hat es weniger als normal, ganz speziell im Süden des Landes, in Bozen und Meran. Da gab es nur halb so viel Regen wie sonst. Im restlichen Land ist die Abweichung dagegen geringer, mit einem Minus von rund 10%.
5: Auch Anfang Oktober bleibt es warm und flächendeckender Regen ist keiner in Sicht, sagt Peterlin. Die Alperie bietet den Südtiroler Haushalten das günstigste Stromangebot von ganz Italien. Das geht aus dem Vergleichsportal der staatlichen Regulierungsbehörde ARERA hervor. Wie die Alperie schreibt, friere das Unternehmen mit dem Tarif Alperia Direct Südtirol den Energiepreis für 5 Jahre ein. Es sind 10 Cent pro Kilowattstunde. Dieser Preis liege mehr als 50% unter dem Preisniveau des italienischen Stromgroßhandels. Es sei zudem zertifizierter Strom aus heimischer Wasserkraft. Der Zwischenfall mit einem Flugzeug heute auf dem Weg von Dubai nach Israel war offenbar ein Anschlag. Das hat jetzt der israelische Ministerpräsident Netanyahu in einer Videobotschaft bestätigt. Demnach soll einer der Piloten versucht haben, das Flugzeug abstürzen zu lassen. An Bord waren 180 Menschen, fast nur Israelis. Dem anderen Piloten und mehreren Fahrgästen sei es gelungen, den Co-Piloten zu überwältigen. Die Maschine wurde daraufhin nach Saudi-Arabien umgeleitet. Und es lockert nur langsam auf, die Hochnebel sind hartnäckig. Die Aussichten für morgen hören Sie gleich.
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5: Viele Wolken und nur wenig blauen Himmel gibt's heute über Südtirol. Die Sonne scheint vor allem im Finchgau. Auch morgen Donnerstag geht es so ähnlich weiter mit Hochnebelwolken in der Früh, die sich wieder lange halten werden. Untertags ziehen Schleierwolken durch und verdecken immer wieder die Sonne. Es bleibt herbstlich mild, auch zum Start in den Oktober. 19 bis 24 Grad werden es. Heute messen wir milde 23 Grad in Burgstall, 21 in Eppern und Klausen, 17 Grad in Toblach und 18 in Sterzing.
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15: Daniel Hofer begrüßt Sie aus der Landesverkehrsmeldezentrale. Auf der Grüner Stadtstraße talauswärts bei St. Ulrich kommt es zu Kolonnenverkehr und Staubildungen wegen Überlastung. Rechnen Sie auch in den Stadtzentren und auf den Stadtein- und Ausfahrten mit Verzögerungen und Wartezeiten im Feierabendverkehr. Zu Verzögerungen wegen Arbeiten kommt es immer wieder auf der Passaira Stadtstraße bei Saltaus, auf der Brenner Stadtstraße südlich von Auer sowie zwischen Blumau und Atzwang bei Steg, auf der Stadtstraße Klausen-Pontives bei Klausen und auf der Gardertaler Stadtstraße bei Zwischenwasser sowie bei Bicolain. Wegen eines 24-stündigen Streiks kann es bei den Bussen der Sasa heute bis Mitternacht noch zu Ausfällen und Verspätungen kommen. Gute und sichere Fahrt.
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0: Leonhardt mitten Feierabend. Grüßchen aus der Schweiz.
1: Jetzt geht's los!
0: Ja, und um genau zu sein, heute Abend geht's los.
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0: Genau, und heute Abend mit Kollege Werner Garten um 20 Uhr, wie eben gehört, geht's denn los. Einen kleinen Vorgeschmack jetzt schon mal mit die Südtiroler Spitzbuben. Die hören wir uns an mit immer wieder stehe auf und das Ganze auf Wunsch für die Traudi aus Dorf Tirol. Schöne Grüße.

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0: Einmal die Klostertaler, bitteschön, sie ist sehr gerne, waren damals sehr bekannt dafür, dass sie gute Stimmung ins Land, sprich in die Radiogeräte brachten und gelingt auch im Jahre 2026. Wir bleiben ganz aktuell.
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0: Eben haben wir diesen Hinweis erhalten von einem unserer Zuhörer. Bustertaler Stadtstraße in St. Sigmund, Fahrtrichtung Findl, kommt es zu Behinderungen nach einem Unfall. Ich wiederhole. Bustertaler Stadtstraße in St. Sigmund, Fahrtrichtung Findl, kommt es zu Behinderungen nach einem Verkehrsunfall.
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0: Ja, und das schnell und aktuell haben wir Ihnen zu verdanken. Also Sie sind quasi die Augen, wenn es denn draußen unterwegs sind für uns. Vielen Dank für den Anruf.

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1: Und eben gehört eine Aufnahme aus den 60er von Sam & Co. Aber es geht gerne auch aktueller. Ja, zum Beispiel die neue von Andrea Berg. Das kann uns keiner nehmen. Ihre neueste Single und wir finden auch zu Recht ein Hit der Stunde zumindest in ihrem Radio 2000er. Hier bei uns im Feierabendprogramm.

Berg. Und jetzt kommt eine richtig ungewöhnliche Frage. Haben Sie darüber schon mal nachgedacht, wer jetzt schon wissen möchte, ob Weihnachten weiß oder grün wird, der kann einen Blick auf das Wetter in diesen Tagen eben auf Ende September werfen. Denn eine alte Bauernregel, die sagt, ist es an diesen Tagen mild, sonnig und trocken, soll auch Weihnachten eher mild und schneearm ausfallen. Ja, kühles und nasses Wetter soll dagegen auf winterliche Feiertage hindeuten. Wissenschaftlich vorhersagen lässt sich das Weihnachtswetter Ende September natürlich noch nicht, denn seriöse Wetterprognosen reichen nur ungefähr etwa 10 Tage voraus. In diesem Sinne lebt die Hoffnung noch auf einen winterlichen Winter oder eben auf weiße Weihnachten, gell? Und auf was wir für Themen kommen Ende September? Weiße Weihnachten, ne? Ich mache momentan gleich, gell? Würden die meisten sagen.

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1: Schulangst. Fachleute raten dazu, rechtzeitig Hilfe zu suchen. Rickertalschleife. Züge sollen zuverlässiger werden. Und auch morgen halten sich viele Hochnebelfelder. Ich bin Gunde Bichler. Guten Abend.
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1: In Südtirol gibt es tausende Kinder und Jugendliche, die Angst vor der Schule haben. Bei einigen geht es sogar so weit, dass sie sich gar nicht mehr in die Schule getrauen. Sie bleiben der Schule fern, nicht aus Desinteresse, sondern aus Angst und Überforderung. Deshalb sei es wichtig, erste Warnsignale frühzeitig zu erkennen und rechtzeitig Unterstützung anzubieten. Das sagt Verena Bertignol, psychopädagogische Beraterin in Bozen. Schulangst zeige sich nämlich sehr unterschiedlich.
3: Schulangst zeigt sich sehr unterschiedlich. Manche Kinder klagen morgens über Bauch- oder Kopfschmerzen. Andere wirken plötzlich traurig, gereizt, ziehen sich zurück. Häufig sind es auch Schlafprobleme, starke Sorgen, etwa vor Leistungsanforderungen, Tränen vor dem Schulbesuch und dann eben wiederholtes Fernbleiben vom Unterricht.
1: An fast allen Grund-, Mittel- und Oberschulen gibt es inzwischen Sozialpädagoginnen und Pädagogen, an die sich Schüler und Eltern wenden können. Schulsekretärinnen und Sekretäre halten den Schulbetrieb am Laufen und sind Anlaufstelle für alle in der Schule, Lehrpersonen, Direktoren, Eltern und Schüler. Heute haben sich Schulsekretärinnen aller drei Sprachgruppen in Bozen zur Eröffnungskonferenz getroffen. Das Land will die Rahmenbedingungen verbessern, sagte Arbeitslandesrätin Amhof zu Beginn der Konferenz. Es gehe darum, die Verwaltungsabläufe zu vereinfachen und die Digitalisierung sinnvoll zu nutzen. Und die Inflationsanpassung für Landesangestellte greife auch beim Gehalt der Schulsekretärinnen. Die Arbeiten bei der Rickertalschleife im Eisacktal gehen planmäßig voran, das sagt Mobilitätslandesrat Daniel Alfreider. Er hat sich heute zusammen mit Vertretern des Schienennetzbetreibers und Anrainergemeinden ein Bild von den Arbeiten gemacht. Die neue Eisenbahnstrecke von Brixen direkt ins Bustertal ist rund 4 Kilometer lang mit Brücke, Tunnels und einer neuen Eisenbahnstrecke. Das Projekt ist weit mehr als nur eine neue Brücke, sagt Alfreider.
4: Es ist ein schwieriges Projekt, aber umso wichtiger für Südtirol, weil wir natürlich mit diesem Projekt auch Menschen auf die Eisenbahn bringen können, die Eisenbahn attraktiver machen und vor allem zuverlässiger. Wir wissen es heute, die Zuverlässigkeit ist die größte Herausforderung, die heute nicht gegeben ist. Und deshalb umso wichtiger diese Infrastrukturprojekte, die zu dem beitragen werden.
1: Die Arbeiten sind zur Hälfte abgeschlossen. Italien plant weitere Abschiebezentren für Migranten, die kein Bleiberecht haben, darunter auch in Trentino-Südtirol. 2 Zentren sind in unserer Region geplant. Das kündigt Innenminister Piantedosi an. Außerdem soll in den bestehenden Zentren mehr Platz geschaffen werden. Piantedosi hat heute in der Fragestunde im Parlament Stellung bezogen zum Europäischen Migrationspakt. Er sieht unter anderem Abschiebezentren vor für illegale Einwanderer. Und auch morgen gibt's Sonne und Hochnebel. Mehr dazu hören Sie gleich.
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5: Feuchte Luftschichten halten sich in diesen Tagen über Südtirol. Das sehen wir an den dichten Hochnebelfeldern. Im Finchgau war es heute durchweg sonnig. Morgen geht es so ähnlich weiter. Der Hochnebel ist wieder unser ständiger Begleiter und untertags ziehen ein paar Schleierwolken durch. Die Temperaturen steigen trotzdem an auf milde 19 bis 24 Grad. Jetzt am Feierabend messen wir 23 Grad in Bozen, 22 in Meran, 21 in Brixen und Schlanders, 19 Grad in Bruneck und 13 in Wolkenstein.
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7: Guten Abend aus der Landesverkehrsmeldezentrale. Jetzt im Feierabendverkehr kommt es auf den Stadtein- und Ausfahrten zu Staus und Wartezeiten wegen Überlastung. Gute Fahrt!
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Sprecher Roland Kaiser und Achtung und Respekt, eigentlich richtig gute Eigenschaften. Obwohl, muss man ja auch sagen, die am lautesten gerufen haben in den letzten Jahren, zwecks Achtung, Respekt und Rücksicht, genau die haben keine Rücksicht auf andere Meinungen gegeben. Also das ist eine Tatsache, gell, und das ist auch so ein Thema, könnte man sich stundenlang über unterhalten, gell? Aber das lassen wir jetzt. Es ist Feierabend, 17:45 und das sehe ich gerade, Kollege Werner ist schreien ins Studio. Heute ist er hier, gell? Letzten Montag, da war er in München, wäre auch so eine interessante Frage, was hat er denn da alles erlebt? Oder hat er eine oder zwei Mass getrunken? Also eine Frage, die müsste man immer stellen, dem guten Werner.

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ja auch so ein Schicksal, das wir alle miteinander teilen, wenn man älter wird. Lässt kein aus. Gut ist auch das Gute und das Faire im Leben, gell? 6:55 und wir kommen zum Hit der Stunde und da ganz besondere Musik aus Österreich von Michael Gritzner. Was es tut mit mir. Einen schönen Feierabend.

0: Tolle Musiker aus Germany, Who musst du so nennen, die sich mit Kummerdrama um. Und das ist schon eine tolle Botschaft, gell? Und es gibt viele Bereiche, wo wir umdrehen sollten als Menschheit. Aber ja, Sie wissen, ein eingeschlagener Weg, der lässt einen auf der Sturkopf nicht zum Umdrehen. Ja, und das ist nicht ganz einfach. Ich weiß, gell?
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0: Ein bisschen heile Welt gibt's dafür, aber trotzdem, bei uns zumindest, die Kastroter Spatzen am Start mit ein Kreuz und eine Rose. Und das auch ein Vorgeschmack auf heute Abend ab 20 Uhr volkstümliche Wunschsendung.

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2: Zu verkaufen zwei Damen Fahrräder mit 21 Übersetzungen in sehr gutem Zustand. Ein Kletterseil 8 mm, 50 Meter die Länge, neu. Verschiedene Rucksäcke und Einweggläser zu 1 Kilogramm zu verkaufen in Bozen. Telefon 348 88 45 170. Ein Roller günstig zu verkaufen und ein kleiner Weber Kugelgrill sehr gut erhalten ebenfalls zu verkaufen in Pfalzen. Telefon 392 427 83 03. Eine Gelegenheit, Klimahaus A, tiptop Fenster, beste Schall- und Dämmwerte, Innen Natur, die Höhe 120 cm und die Breite 103 cm, nagelneu und unbenutzt, Umstände halber sehr günstig zu verkaufen, zum Preis von 200 Euro. Telefon 340 991 18 10. Das war's dann auch schon vom Radiomarkt. Nachzulesen auf unserer Homepage und alles weiter dazu ebenso.
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3: Ja, beste zum Schluss, das Kollege Alexander Lanze und unser Radio Flohmarkt. Das Ganze um 7:04 und damit muss ich mich verabschieden. Aber Sie sollten dranbleiben, denn nach den 19 Uhr Nachrichten ein bisschen Musik und dann ist auch schon 8 und dann kommt der Werner mit seiner volkstümlichen Wunschsendung dazu. Viel Spaß, viel Freude und wir hören uns morgen wieder. Bis dahin und noch einen schönen Abend.

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1: Wieder Telefonbetrug, Zehntausende Euro erbeutet. Wenn Schule zur Belastung wird, Fachleute helfen. Und es bleibt sonnig mit Hochnebelfeldern. Ich bin Gunde Bichler, guten Abend.
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1: Schon wieder ist ein Telefonbetrug mit falschen Karabinierebeamten aufgeflogen, diesmal im Hochbustertal. Wie die echten Karabiniere heute melden, haben die Betrüger in Innichen mehr als 20.000 Euro erbeutet. Das Opfer sei von den Betrügern per Telefon in die Falle gelockt worden. In dem Anruf hätten die Unbekannten dem Opfer ein Problem mit dem Bankkonto gemeldet und angewiesen, das Geld auf ein anderes, sicheres Konto zu überweisen. Durch Nachforschungen seien die echten Karabiniere den Betrügern bald auf die Spur gekommen. 4 Verdächtige wurden angezeigt. Für viele Kinder und Jugendliche wird der Schulalltag immer mehr zur Belastung. Sie leiden unter Angstzuständen. Deshalb gibt es an fast allen Grund-, Mittel- und Oberschulen inzwischen Sozialpädagoginnen und Pädagogen, an die sich Schüler wenden können, aber auch die Eltern. Wichtig ist, sich frühzeitig Hilfe zu suchen. Das sagt Verena Bertignol, sie ist psychopädagogische Beraterin in Bozen.
3: Wichtig ist, frühzeitig Unterstützung zu suchen. Direkt an der Schule gibt es erste niederschwellige Ansprechpartner, zum Beispiel die Lehrpersonen, Sozialpädagoginnen, ZIP-Teams, auch die Schulführung. Und zudem unterstützen und vermitteln dann auch Psychopädagoginnen an den pädagogischen Beratungszentren vor Ort.
1: Wenn es um ausgeprägte Ängste geht, sind Schulpsychologie und Beratungsdienste die richtigen Ansprechpartner, sagt Bertignol. Betroffene Jugendliche und Familien müssen unterstützt werden, ohne zusätzlichen Druck aufzubauen. Der Corona-Untersuchungsausschuss des Landtags hat heute wieder getagt und sich mit dem gesellschaftlichen Zusammenhalt während der Pandemie befasst. Dazu wurde in den vergangenen Monaten eine sozialwissenschaftliche Analyse durchgeführt. Die Studienautoren haben sie heute dem U-Ausschuss vorgestellt. Demnach habe es in dieser Zeit zwar keine Polarisierung der Gesellschaft gegeben, aber es seien gesellschaftliche Beziehungen strapaziert und beschädigt worden. Das hätten die Menschen als sehr belastend wahrgenommen. Die Studienautoren raten deshalb, künftig die Kommunikation bei Krisen zu verbessern und die Entscheidungsgrundlagen besser zu erklären. Am Nachmittag wurde Schulamtsleiterin Sigrun Falkensteiner angehört. Mit ihr wurden noch einmal Fernunterricht, Nasenflügeltests und Maskenpflicht beleuchtet. Italien plant weitere Abschiebezentren für Migranten, die kein Bleiberecht haben, darunter auch in Trentino-Südtirol. 2 Zentren sind in unserer Region geplant. Das kündigt Innenminister Piantedosi an. Außerdem soll in den bestehenden Zentren mehr Platz geschaffen werden. Piantedosi hat heute in der Fragestunde im Parlament Stellung bezogen zum Europäischen Migrationspakt. Er sieht unter anderem Abschiebezentren vor für illegale Einwanderer. Und so wie der September zu Ende geht, beginnt der Oktober mit Hochnebel und Sonnenschein. Gleich gibt's mehr dazu.
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1: Das war's für heute definitiv mit der Sonne. Morgen zum Start in den Oktober geht es ähnlich weiter mit dichten Hochnebelfeldern in der Früh und etwas Sonnenschein untertags. Ein paar Schleierwolken können aufziehen. Die Temperaturen steigen wieder an auf milde 19 bis 24 Grad. Jetzt zum Feierabend gehen die Werte langsam wieder zurück. 13 Grad hat's in Corvara, 17 in Sand in Taufers, 15 in St. Walburg, 16 Grad in Sarntein und 11 in Pfelders.
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8: Guten Abend, wünscht Barbara Widot aus der Landesverkehrsmeldezentrale. Nachtsperre wegen Arbeiten gibt es auf folgenden Straßen. Auf der Schnellstraße Meben Richtung Meran zwischen Bozen Süd und Eppan im Signus-Kroner Tunnel von 20 bis 6 Uhr. Die Umleitung erfolgt durch Bozen. Auf der Finchgauer Stadtstraße im Tunnel Kastelbell von 20 bis 6 Uhr. Umleitung durch Kastelbell. Auf der Pustertaler Stadtstraße auf der Umfahrung von Niederdorf bis 5 Uhr. Umleitung durch Niederdorf. Auf der Umfahrung von Mühlbach von 20 bis 6 Uhr. Umleitung über die Landesstraße durch Mühlbach. Auf der Umfahrung Welsberge bis 5 Uhr. Der Verkehr wird durch die Landesstraße und Gemeindestraßen umgeleitet. Eine sichere Fahrt.

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1: Aus der Landesverkehrsmeldezentrale begrüßt Sie Barbara Widot. Nachtsperre wegen Arbeiten gibt es auf folgenden Straßen. Auf der Schnellstraße Mebel Richtung Meran zwischen Bozen Süd und Deppan im Sigmunds-Kroner-Tunnel bis 6 Uhr. Die Umleitung erfolgt durch Bozen. Auf der Finchgauer Stadtstraße im Tunnel Kastelbell bis 6 Uhr. Umleitung durch Kastelbell. Auf der Pustertaler Stadtstraße auf der Umfahrung von Niederdorf bis 5 Uhr. Umleitung durch Niederdorf. Auf der Umfahrung von Mühlbach bis 6 Uhr. Umleitung über die Landesstraße durch Mühlbach. Auf der Umfahrung Welsberg bis 5 Uhr. Der Verkehr wird durch die Landesstraße und Gemeindestraße umgeleitet. Ich wünsche Ihnen einen schönen Abend.

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Mittwochabend, ich bin Werner Gartner, darf alle ganz herzlich begrüßen zur volkstümlichen Wunschsendung. Zwei Stunden mit vielen Musik, Grüßen und Glück wünschen und wie immer wünsche ich auch gute Unterhaltung.

Ja, und die ersten Grüße für heute kommen von der Monika aus Pfitsch. Sie schickt ganz liebe Grüße an die Walli, an die Dora, an die Anna, die Margit, die Anni und den Karl, die Clara und den Robert in Pfitsch, an die Anneliese in Dulfer, an die Ruth, den Franz und die Nadine in Eck, an die Anneliese in Sterzing, an den Jakob in Pfalzen und beste Grüße auch zu uns im Studio. Da bedanken wir uns ganz, ganz herzlich.

unverkennbar. Rudi und sein Sechsner Trio und wir bleiben in der guten alten Zeit, drehen die Zeit noch weiter zurück, nämlich zu den vier Vagabunden und dem Maulserlied. Damit grüßt die Helga aus Findl, alle, die sie kennt und auch unser Team und der Clemens aus Aschbach grüßt ebenfalls alle, die ihn kennen, alle Hörer von Radio 2000 und wir bedanken uns auch für die Grüße, die an uns hier ins Studio gerichtet worden sind.

Der Ingemar aus Xiers grüßt seinen Vater, den Kaugruber Siegfried, die Steinecker Tante, den Christoph Hofer, die Tante Anna und die Sennerin Sieglinde. Und der Gerhard hat uns per WhatsApp geschrieben, er grüßt die Dresel, den Wastl und den Thomas in Bozen. Ein Gruß auch an unser Radar 2000-Team und lieber Gerhard, herzlichen Dank auch für die ganz persönlichen Grüße.

die Anna aus Xiers grüßt ihre Geschwister mit ihren Kindern, die Maria, die Frieda, die Gisela und die Erika, den Siegfried, den Michel, den Josef, die Hilda, die Liesel, die Tochter Michaela mit Kinder, besonders den Johannes, die Rosa in Leyen, Ingemar, Dr. Jakob Kofler und Frau Veronika, die Sängerin Siglinde, die Jägerinnen und Jäger vom Kapocher Berg, unser Radio 2000-Team. Außerdem gratuliert sie allen, die Namenstag oder Geburtstag feiern und wünscht allen ein schönes Nachhausefahren. Und jetzt gibt es tolle Musik. Hier sind die Backup.

Tirut aus Eck grüßt der Mann Franz, die Tochter Nadia, die Patin Anneliese in Sterzing, die Patin Hannelore in Wiesen, die Cousine Alexandra in Fleins, die Mama Dora, die Tante Margit, die Walli, die Anna, die Monika und den Peter, die Clara und den Robert im Fitsch, den Hans in Gereuth, die Nachbarinnen Rosa und Clara, sowie auch unser Studioteam, besonders die Tanja. Und auch ich darf mich ganz herzlich bedanken für die ganz persönlichen Grüße.

Der Günther aus Rodeneck grüßt den Bruder Walter, die Astrid und die Erika in Sterzing, den Simon, den Ewald, die Marianne, den Klaus in Barwian, die Martha, die Romy und die Anneliese in Rodeneck, die Angelika in Milland, die Maria in Brixen, die Helene im Altersheim in Kassel-Rutt, den Paul in Gossensaß, die Lore in Fahren, Irene und Guido sowie auch unser Radio 2000-Team. Und lieber Günther, herzlichen Dank auch für die persönlichen Grüße, die schicke ich sehr, sehr gerne zurück. Dann die Edith vom Bürgerheim in Brixen schickt liebe Grüße an die Maria ins Bürgerheim, an die Edeltraut nach Rodeneck, an die Elke nach Natz, an die Schwester Patricia, an die Manuela im Sanatorium, an die Edith in Derenden, die Martha in Natz, den Hubert und die Svenja in Taufers, die Martha in Raas und auch unser Radio 2000-Team, besonders die Tanja und auch die Agnes aus St. Ulrich. Die hat uns angerufen, sie wünscht der Schwester Juliane in Bozen alles Gute und bedankt sich für den netten Tag von gestern. Und noch der Paul aus Gossensaß, der wünscht der Gertraud und der Rose in Latzfons sowie dem Johann in Jaufental viel Freude mit der Wunschsendung hier bei Radio 2000 und einen schönen Abend.

Der Ulrich aus Mölten grüßt seine Jahrgangskollegen vom Jahrgang 1982 und die Edeltraut aus Unsere liebe Frau im Walde grüßt die Rita und den Konrad in Scherms, die Nachbarinnen, den Jahrgang 1950, den Alex im Profeis, die Liesle Neppern, den Sepp und die Mäudel im Sarntal, den Markus, die Efi, die Maria Viktoria und den Jan in Unterau, alle Zuhörer und besonders auch unser Team, und sie wünscht allen einen schönen Abend. Und heute feiert in St. Felix der Oswald seinen 63. Geburtstag. Dazu wünscht sie alles Gute und viel Freude bei der Arbeit. Weitere Grüße kommen auch von der Rosalinde aus Natz. Sie grüßt die Edith im Bürgerheim, den Hans-Jörg in Natz, die Maria und den Jakob ebenfalls in Natz, alle, die sie kennt, und auch unser Team.

Wir kommen zur Paula aus Steinhaus. Sie grüßt die Michaela ganz herzlich. Sie wünscht sie alles Gute nachträglich zum gestrigen Namenstag. Liebe Grüße auch an die Ulrike nach Bruneck und sie wünscht beiden eine gute Nacht. Dann die Therese, die grüßt ihre Freunde Uwe und Margitta, die Siglinde und den Jeton. Ebenfalls Grüße an die große Gruppe der Kasseluther Spatzenfreunde Jung und Alt und an alle, die sie kennen. Liebe Grüße auch an unser Team und da bedanke ich mich ebenfalls für die persönlichen Grüße. Und der Klaus aus Sarntein, der schickt ganz liebe Grüße an den Patrick, ebenfalls in Sarntein zu Hause.

Ja, die Kastelruther Spatzen, und wir kommen zur Waltraud aus Brixen. Sie wünscht ihrem Freund Franz in Findl einen schönen Abend und eine holsame Nacht. Schöne Grüße gehen auch an die Marlis und den Herbert, an die Marianne, die Helga, die Sophie, die Elisabeth und den Erich in Brixen, sowie auch an unser Radio 2000-Team. Herzlichen Dank dafür.

Die Marion aus Laien grüßt die Oma Rosa, ebenfalls in Laien zu Hause. Und die Ottilie aus Blaven grüßt den Freund Ignaz in Schladerns, die Schwestern Margaret und Mariana in Gomagoi, ihre 6 Kinder mit Enkel und Urenkel, die Annemarie und den Johann in Alsack, Gilbert in Planeil mit Familie, die Paula in Lichtenberg, die Rosa in Eiersch, die Serafina in Schleiß, die Maria Therese in St. Valentin auf der Heide, die Mathilde und den Armen in Planeil, alle, die Namenstag haben und alle Hörer von Radio 2000 sowie auch unser Team.

Die Frieda aus Wahlen grüßt ihre Schwestern Maria in Eppan und Rosa in Neumarkt sowie die Walda Zenzel, die Ristenmutti mit Tochter Johanna und die Oberstauder Dresel. Und die Rita aus Tscherms hat uns ebenfalls angerufen. Sie grüßt die Edeltrautin, unsere liebe Frau im Walde und das Radio 2000-Team. Herzlichen Dank dafür.

Die Rosa aus Eiers, Christi Maria in Sexten, die Christenz in Glurns, die Maria Theresia in St. Valentin, die Christine und den Robert in Brat, den Ignaz in Studerns, die Serafina in Schleiß, die Marianna, die Ottilia und die Margaret in Gomagoi und auch unsere Radio 2000, die mich ganz herzlich gegrüßt. Herzlichen Dank dafür.

Der Florian aus Aufkirchen grüßt die Arbeitskollegen, die Dora, den Manuel, die Lisse, seine Cousine Margaret, die Rosina mit Kinder, die Dora in Doblach, Emanuel Eichholzer, die Mesner Maria, die Anna und die Gitti, die Maria in Wahlen, den Jahrgang 1975 und herzlichen Dank für die Grüße, die an uns gerichtet sind.

Die Paula aus dem Finchgau grüßt das liebe Radio 2000 Team, den Richard und die Maria in Studerns, den Roman und den Klaus in Prat, die Maria Pingera mit Familie, die Hertha in Schlanders, die Manuela in Naturns, die Odilia in Plaven, den Oswald und die Brigitte in Studerns, sowie alle Freunde und Freundinnen in Stadt und Land. Und liebe Paula, auch ich darf ganz liebe Grüße schicken nach Lichtenberg. Hier sind die Südtiroler Spitzbuben.

Ja, schade, und meine ganz, ganz tolle Gruppe, die Südtiroler Spitzbuben. Wir kommen zu Rosi aus Vilnius, die feiert nämlich heute Geburtstag. Dazu gratulieren die Elfriede, der Heinz und der Thorsten aus Deutschland ganz herzlich. Sie wünschen alles Gute, viel Glück und Gesundheit. Liebe Grüße geht auch zu uns hier ins Radio 2000 Studio. Die schicken wir natürlich sehr, sehr gerne zurück.

0: Musikhaus Südtirol, die vier Südtiroler. Mittlerweile gibt es die Gruppe auch nicht mehr. Aber ja, es wird immer weniger in Südtirol. Vielleicht kommen ja Junge bald nach. Wer weiß. Wir schauen auf die Uhr. Es ist genau 21 Uhr. Wir kommen jetzt zu unserem Gewinnspiel und da gibt es wieder ein ganz tolles. Hören Sie mal hin.
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0: Ja, da bedanken wir uns, wie gesagt, immer wieder beim Herbert für den tollen Preis. Also am letzten Montag haben wir gespielt, da ja, haben wir schon 50 Kilo verschenkt und ich darf nochmal spielen. 5 Lieder an der Zahl sind es und ich möchte einfach wissen, welche. Hören Sie jetzt ganz genau hin.

Also fünf Lieder an der Zahl sind es wieder. Und wenn Sie wissen, um welche es sich handelt, dann rufen Sie jetzt an 0474 060606, unsere Rufnummer. In der Zwischenzeit gibt es wie immer Grüße, und zwar gleich zwei. Einmal die Manuela aus Naturn, sie grüßt ihre Freundin Oberfinchgau, besonders die Paula, sie wünscht viel Gesundheit. Dann den Charlie und die liebe Luise mit Familie und alle ihre Freunde in Stadt und Land. Sie wünscht einen angenehmen Abend und auch liebe Grüße hier ins Studio. Herzlichen Dank dafür. Und der Peter aus Truden, der grüßt seine Frau Doris, die Tochter Nadine, die Monika in Steinhaus, die Elisabeth in Gortatsch, alle Radio 2000 Hörer und ebenfalls unser Team.

0: Von den kleinen Dingen jetzt zum Telefonat. Wir gehen mal schauen, wer in der Leitung ist. Wen haben wir denn heute?
1: Durch die Birgit aus St. Felix.
0: St. Felix. Also Birgit, ein bisschen weiter weg von uns, gell? Aber Berg, dass du durchgekommen bist. Also 5 Lieder haben wir gehabt. Was hast du denn alles rausgehört?
1: Ich bin kein Bayakto und wir grüßen unsere Heimat.
0: 2 hast du davon. Okay, dann gehen wir mal schauen. Probieren wir das einmal. Singen wir mal ein bisschen mit. Wir grüßen unsere Heimat, natürlich, das ist Musik von den Südtiroler Spitzbuben, das sind schon einmal 10 Kilo. Der Grand Prix-Siegertitel aus dem Jahr 1991, das Alpentrio Tirol, und hast ein bisschen Zeit für mich, leider nicht, aber es bleiben bei 10 Kilo. Ja, und das natürlich hast du gekannt, gell, bei Jazzo, oder warum bist du gekommen? 20 Kilo Homo, da haben wir noch einen Hochzeitsmarsch gehabt für die Zillertaler Schürzenjäger. Und unser Schwieriges ein bisschen Franz Michelitsch und das Kreuz am Berge. Also, ich darf ganz herzlich gratulieren. 20 Kilo Kartoffeln, 20 Kilo Erdäpfel darf ich da zukommen lassen. Also, herzliche Gratulation. Machst du Pommes draus, oder?
1: Ja, danke.
0: Also, da wirst du wahrscheinlich daheim gekocht werden, oder?
1: Ja.
0: Mhm. Birgit, du darfst natürlich auch jemanden grüßen.
1: Also, ich darf ganz herzlich meine Tochter mit ihrer Familie grüßen und alle, die mich kennen.
0: Mhm. Und dann spiele ich da ein Stück. Was hast du denn gern gehört?
1: Feuervogel flieg.
0: Feuervogel flieg, die Kastelroter Spatzen. Mach ich gleich. Und ich wünsche ganz viel Spaß mit den Erdäpfeln, gell? Danke fürs Mitmachen. Danke. Danke, gute Nacht.
1: Danke, gute Nacht.
0: Also, die Birgit aus St. Felix, die sichert sich 20 Kilogramm Kartoffeln. Also, schicken wir natürlich nach St. Felix. Und bevor wir zum Wunschtitel für die Birgit kommen, gibt es noch einen Gruß, und zwar die Michi aus Ohlang. Die hat uns angerufen. Sie schickt ganz liebe Grüße an den Hermann ins Krankenhaus nach Bozen. Sie wünscht ganz viel Kraft und gute Besserung. Da schließen wir uns natürlich herzlich an. Lieber Hermann, alles, alles Gute. Hier sind die Risa Ferner.

Feuervogel fliegen und die Kasselruder Spatzen, ganz speziell für die Birgit aus St. Felix. Und wir kommen zum Richard aus dem Eisacktal. Da schicke ich ganz liebe Grüße an die Hilde ins Staufer Arental. Alles Gute zum morgigen Geburtstag, lässt ausrichten, hier ist Franz Michelitsch.

Ja, tolle Musik, wie gesagt, Franz Michelitsch, und wir kommen jetzt zu Julia und ihrem Vater Bernhard. Die schicken ganz liebe Grüße nach Missian, nämlich zu den Violets, und da gehen wir mal schauen, ob wir hier die Violets auch haben. Also, die Violets. Und wie gesagt, liebe Grüße auch an alle Musikfreunde hier in Südtirol.

Willkommen zu Serafin aus Schleiße, grüßt ihre Geschwister und bedankt sich ganz herzlich fürs Helfen. Weiters grüßt ihr auch alle, die sie kennen. Dann unser Radio 2000 Team und ein Dankeschön für die schöne Sendung. Die machen wir natürlich sehr, sehr gerne jetzt auch mit Musik. Der Diesner Buben.

Der Klaus aus Barbian grüßt die Mama im Altersheim in Kastelruth, den Günther in Rodeneck, die Romy, die Annelies, den Paul, den Reinhard, den Armin, die Resi, die Martha, den Bustra Sepp, die Marianne, den Sepp, den Benno, die Marie, die Julia, die Sonja, die Alexandra, den Leo, die Lara, die Milena, den Simbel und auch unser Radar 2000-Team und er wünscht allen einen schönen Abend. Und der Senna von der Bärentalalm bedankt sich beim Bauer Martin und seiner Frau Agnes für die gute Saison, beim Hartmann und auch bei allen Helfern und Helferinnen. Ein Gruß geht auch an alle Sennerinnen und Senner im Lande und auf eine gute neue Saison dann im nächsten Jahr.

Der Florian aus Altrei grüßt seine Frau Johanna vom Lusserhof in Innerfilgratten mit allen Kollegen und Bekannten und sie freuen sich schon auf den nächsten Besuch. Einen wunderschönen Abend wünscht auch allen. Jetzt mit Musik der Kaiserjäger.

Die Sandra aus Annaberg grüßt das gesamte Radio 2000 Team, ihre Freunde Margita und Uwe Freitag, die Therese in der Schweiz und die Kasseluder Spatzen Facebook-Gruppe Jung und Alt ganz herzlich. Dann der Uwe, das Spatzen- und Südtirol-Freund, schickt liebe Grüße ebenfalls nach Kastelroth an Norbert und Isabella, an Alexander und Andreas Rier, an Sabrina, Bianca, an seine Spatzenfreundin und Freunde Alfred und Angelika, an Therese, Christel, Claudia, Siglinde, Sandra, natürlich auch an seine liebe Frau Margita, auch an die Mitglieder der Facebook-Gruppe Kasseluther Spatzenfreunde Jung und Alt, an das Radio 2000-Team und lieber Uwe, herzlichen Dank auch für die persönlichen Grüße.

Ja, und wir kommen jetzt nochmal zu den Geschwistern Niederbachern und da hat uns die Lisi von der Ziroger Alm angerufen. Sie grüßt die Barbara und den Hans in Latzfons, die Rita in Fahren, die Anni und den Sepp in Saaren, dein das Radio 2000 Team und alle, die sie kennen. Sie wünscht ebenfalls auch einen schönen Abend. Dann die Erika aus Eppan, grüßt die Gitti und die Marlene, sowie auch unser Radio 2000 Team und der Toni von der Rodenecker Alm, der grüßt die Waltraud und den Franz, den Eduard, den Luis, den Seppel, den Albert, die Familie Schmidhammer und er wünscht allen einen wunderbaren und guten

Die Regina schickt heute Abend liebe Grüße und alles Gute zum Geburtstag oder Namenstag an alle Interpreten, an alle Zuhörer und auch an alle in unserem Team. Liebe Grüße an die Violet Stachmissian und auch Brunneck, und ich darf mich auch ganz herzlich bedanken. Dann auch an das gesamte Radio 2000 Team, und sie bedankt sich beim Roland für die Durchsage am Montag. Das leiten wir natürlich sehr, sehr gerne weiter. Hier sind nochmal die Violets.

Der Albert aus Vilnius gratuliert seiner Frau und wünscht alles Gute zum heutigen Geburtstag. Beste Grüße auch zu uns ins Team hier. Da bedanken wir uns ganz, ganz herzlich.

Die Hermine vom Finchgau grüßt das Radio 2000 Team, alle Bekannten und Freunde Land auf Land ab, die Paula in Lichtenberg, alle, die Geburtstag haben und alle, die Namenstag feiern. Und jetzt gibt's Musik von Hansi Hinterseher.

Der Konrad aus Naturnus, grüßt alle Wanderfreunde, den Thomas und den Martin von der Musikgruppe Tiroler Herz, das gesamte Radio 2000 Team und da ganz besonders unsere Silvia.

Kurz vor 22 Uhr, wir kommen schon zu den letzten Grüßen für heute. Die Sonja, der Sean, der Martin und die Tochter Celine haben wieder einen Wunsch jetzt von den Violets. Sie grüßen ganz besonders die Evelyn, Jean-Marie, Liselotte, Albert, Werner, Marlies, Eva, Roger, Dietmar und alle, die gerne die Violets hören. Besonders auch die Familie Ebner in Missian, die Rosmarie, den Klaus, den Patrick und den Andi. Und ein Gruß geht auch hier an unser Team. Da bedanken wir uns ganz, ganz herzlich. Du hast die Sonne im Herzen.

Das war die volkstümliche Wunschsendung am heutigen Mittwoch. Wie immer bedanke ich mich bei allen fürs Dabeisein, fürs Einschalten. Wir hören uns wieder morgen ab 7 Uhr. Ich wünsche allen, machen Sie es gut und gute Nacht. Ihr Werner.

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Achtung, Achtung, eine wichtige Durchsage. 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